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1: Ich bin Uli Reitinger. Opfer von häuslicher Gewalt sollen sich nach dem Willen der Bundesregierung leichter aus gemeinsamen Mietverträgen mit ihren Peinigern lösen können. Das sieht ein Gesetzentwurf von Justizministerin Hubich vor, der der Funke Mediengruppe vorliegt. Der Weg in ein selbstbestimmtes und sicheres Leben solle so etwas einfacher werden, sagte Hubich. Außerdem sollen die Opfer, das sind ganz überwiegend Frauen, auch vom Täter verlangen können, dass dieser grundsätzlich für Miete und Nebenkosten aufkommt, die nach dem Auszug der Frauen entstehen. In Deutschland gilt wieder der Tankrabatt und die G7-Staaten wollen einen Teil ihrer Ölreserven freigeben. Hat das den erhofften Effekt auf die Spritpreise? Zumindest übers Wochenende sind Benzin und Diesel etwas günstiger geworden.
2: Der Liter Diesel im Schnitt 6 Cent billiger, der Liter E10 2 Cent, so die Preisvergleichs-App Tankerkönig. Die G7-Staaten, also auch Deutschland, wollen in den nächsten 4 Monaten 100 Millionen Barrel Rohöl und Diesel aus ihren Reserven verkaufen, um die Preise zu stabilisieren. Dabei ist die Reserve eigentlich für den Fall einer Mangellage gedacht. Wie schon den Tankrabatt kritisieren Wirtschaftsexperten auch die Freigabe aus der Reserve und sagen, das hat nur einen kurzfristigen Effekt, nötig sei aber eine grundsätzliche Lösung. Jan-Henner Reitzer, Nachrichtenredaktion.
1: Die Bundesregierung will den Führerschein billiger machen. Heute ist im Bundestag eine Anhörung dazu im Verkehrsausschuss geplant. Konkret sollen Fahrschulen unter anderem mehr digitalen Unterricht anbieten. Der Fragenkatalog für die theoretische Prüfung soll um ein Drittel reduziert werden. Für die Zahl der Sonderfahrten bei Dunkelheit oder auf Autobahnen sollen keine festen Vorgaben mehr gelten. Und es soll möglich sein, einige Fahrstunden mit nahestehenden Personen, wie zum Beispiel den Eltern, zu machen. Zum Fußball. Die deutsche Nationalmannschaft hat die Revanche gegen Griechenland in der Nations League knapp verpasst. Nach dem 0:1 im Hinspiel in Augsburg kam das Team von Bundestrainer Klopp am Abend in Griechenland nicht über ein 0:0 hinaus. Trotzdem war Klopp nachher bei RTL hochzufrieden.
3: Wenn man mir gedacht hätte vor einer Woche, dass man nach einer Woche so eine erste Halbzeit spielen kann, das hätte ich nicht geglaubt, weil ich sowas noch nie gesehen habe. Die Jungs haben ein unglaubliches Fußballspiel gemacht, das in allen Bereichen top war, richtig top, außer dass wir unsere Chancen keine Tore gemacht haben. Ich bin sehr, sehr, sehr angetan von der Mannschaft.
1: Die deutsche Mannschaft liegt in der Nations League Gruppe nur auf Platz 3, hinter den Niederlanden und Griechenland.
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0: starten in die Woche mit kühlen Temperaturen, muss ich ganz ehrlich sagen. Bei euch in Landau aktuell 13 Grad, genauso viel in Neustadt. Und bei euch auf der Marnburg, ja, da messen wir auch 13 Grad.
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2: Ich bin Diana Kramer. Die Bundesregierung will den Führerschein günstiger machen. Zu den Plänen gibt es heute eine Anhörung im Verkehrsausschuss des Bundestags. Fahrlehrerverbände machen sich allerdings Sorgen um die Sicherheit.
3: Theoriestunden auch online statt in Präsenz, Autofahren üben mit den Eltern oder im Simulator statt mit einem Fahrlehrer. Die Bundesvereinigung der Fahrlehrerverbände fürchtet um die Verkehrssicherheit und fordert, die Ausbildungsqualität müsse trotz Reform mindestens erhalten bleiben. Auch eine offizielle Datenbank, in der Fahrschulen ihre Preise und Erfolgsquote angeben müssen, lehnen die Fahrlehrerverbände ab. In Kraft treten soll die Reform nach den Plänen der Bundesregierung mit dem Jahreswechsel. Jan-Henner Reitz, Nachrichtenredaktion.
2: Bundeskanzler Friedrich Merz hat seine Koalition zum Zusammenhalt aufgerufen. Er forderte Union und SPD auf, nun bei den Reformen der Sozialsysteme voranzukommen und bis zum Jahresende die notwendigen Entscheidungen zu treffen. Er hoffe, dass es gelinge, die vorliegenden Vorschläge zur Rentenreform durchzusetzen, sagte Merz in der ARD-Sendung Bericht aus Berlin. Die SPD sieht vor allem die geplante Abschaffung der abschlagsfreien Frührente nach 45 Beitragsjahren kritisch. Die Präsidentenwahl in Brasilien wird in einer Stichwahl zwischen dem linken Amtsinhaber Lula da Silva und dem rechten Senator Flavio Bolsonaro entschieden. Beide verfehlten in der Wahl die absolute Mehrheit. Damit entscheidet sich nun in 2 Wochen, ob der 80-jährige Lula seine 4. Amtszeit antritt oder der 45-jährige Sohn des früheren Präsidenten Jair Bolsonaro die Regierung übernimmt. Zum Fußball. Die deutsche Nationalmannschaft hat die Revanche in Griechenland knapp verpasst. Eine Woche nach dem 0:1 in Augsburg reichte es im Rückspiel in Thessaloniki nur zu einem 0:0. Bundestrainer Jürgen Klopp zeigte sich bei RTL dennoch zufrieden.
4: Was man alles über uns Deutsche gesagt hat, wie wir kicken und was wir können, was wir nicht können. Wir haben ein paar Zeichen gezeigt, dass wir verschiedene Dinge vielleicht ein klein bisschen besser können, als man momentan glaubt. Das freut mich sehr für die Jungs, das freut mich sehr für alle, um ehrlich zu sein, weil es einfach, weil wir das Zeichen ja auch haben wollten. Wir wollen ja was verändern, wir wollen was anschieben und das habe ich auf jeden Fall gesehen.
2: Dennoch muss die Mannschaft nach dem Unentschieden um das Weiterkommen in der Nations League zittern.
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5: Mit Elliot Maßhoff einen schönen guten Morgen. Ab heute ist die Kramstraße in der Landauer Innenstadt voraussichtlich bis Ende Februar 2027 voll gesperrt. Grund ist ein Baukran für eine private Baumaßnahme. Radfahrer und Autofahrer müssen über die Neustadter Straße, den Nordring und die nördliche Marktstraße ausweichen. Fußgänger kommen weiterhin durch. Die Galeria-Filiale in Speyer ist von der erneuten Insolvenz der Warenhauskette betroffen. Galeria hat zum 4. Mal innerhalb von 6 Jahren Insolvenz beantragt. Bundesweit sind 83 Filialen betroffen. Der Betrieb soll zunächst weiterlaufen. Wie es mit dem Standort in Speyer weitergeht, ist noch offen.
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0: Wir starten in die neue Woche eher grau. Am Montagmorgen sind viele Wolken unterwegs und auch im weiteren Tagesverlauf wird sich die Sonne eher schwer tun. Zwischendurch kann sie aber sich mal zeigen. Insgesamt bleibt es aber wechselnd bewölkt. Richtung Abend werden die Wolkenlücken dann etwas größer. Dazu erreichen wir heute maximal 19 bis 20 Grad und immerhin, kein Regen ist in Sicht.
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0: Es gibt keinerlei Meldungen aktuell für euch am Montagmorgen. Die Straßen bleiben frei. Habt ihr was gesehen, einen Staumblitzer oder sonstiges? Dann klingelt doch gerne durch oder schickt eine WhatsApp an die 06341 948 948. Gute Fahrt!
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0: Und mit mir Ella Dümig. Wir haben es überstanden, das Wochenende. Nee, aber eigentlich müssen wir eher den Wochenstart, den Montagmorgen überstehen. Das tun wir am besten doch mit den besten Hits aller Zeiten. Ray Garvey, Halo, gibt's hier bei der Antenne. Direkt jetzt aber erstmal Faye Phil, This Kiss.
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10 nach 6, Ray Gavi mit Halo gibt's hier bei der Antenne. Guten Morgen nach Landau-Neustadt und auch drüber hinaus. Montagmorgen kurz nach 6 und während sich die einen von euch gerade wahrscheinlich noch fragen, warum der Wecker schon wieder klingelt.

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2: Mit LJ Maßhoff einen schönen guten Morgen. Ab heute ist die Kramstraße in der Landauer Innenstadt für mehrere Monate voll gesperrt. Grund ist ein Baukran, der für eine private Baumaßnahme aufgestellt wird. Die Sperrung soll voraussichtlich bis Ende Februar 2027 dauern. Besonders Radfahrer sind betroffen, weil während der Bauarbeiten keine sichere Durchfahrt möglich ist. Die Stadt empfiehlt als Ausweichstrecke die Neustadter Straße, den Nordring und die nördliche Marktstraße. Fußgänger können die Kramstraße weiterhin passieren. Auch Autos und Fahrräder können von beiden Seiten bis zur Baustelle fahren. Dafür wird die Einbahnstraßenregelung vorübergehend aufgehoben. Die Galeria-Filiale in Speyer ist von der erneuten Insolvenz der Warenhauskette betroffen. Galeria hat zum vierten Mal innerhalb von 6 Jahren einen Insolvenzantrag gestellt. Laut SWR sind bundesweit 83 Filialen betroffen. Der Geschäftsbetrieb soll zunächst weiterlaufen. Wie es mit den einzelnen Standorten weitergeht, ist noch offen. Speyer gehörte bereits vor dem neuen Insolvenzantrag zu den Filialen, deren Zukunft geprüft wurde. Die Stadt will sich weiter für den Erhalt des Standorts einsetzen und die weitere Entwicklung begleiten. Im Billigheim Ingenheimer Ortsteil Mühlhofen wird die Waldstraße zum dritten Mal für den Glasfaserausbau aufgerissen. Nach Arbeiten in den Jahren 2021 und 2024 übernimmt inzwischen Glasfaser Plus den Ausbau. Die bereits verlegten Leerrohre können laut Rheinpfalz nicht genutzt werden, deshalb muss die Straße erneut geöffnet werden. Wie lange die Arbeiten dauern, ist noch unklar. Beim Deutschen Weinlesefest in Neustadt kann es rund um den Hauptbahnhof zu Verkehrsbehinderungen kommen. Busse können ihre Haltestellen durch parkende Autos zeitweise nicht erreichen. Dadurch kann es auch zu Problemen bei den Anschlüssen kommen. Laut Rheinpfalz rechnet die Stadt trotzdem nicht mit größeren Störungen im Nahverkehr. Das Weinlesefest läuft noch bis zum 13. Oktober. Und das Beste kommt zum Schluss. Die Sparkasse Südpfalz legt bei ihrer Crowdfunding-Plattform Viele schaffen mehr nochmal 10.000 Euro drauf. Damit sollen noch mehr gemeinnützige Projekte in der Südpfalz unterstützt und möglich gemacht werden. Eine schöne Unterstützung für Vereine und Initiativen in der Region. Gerne mehr davon.
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3: Viele Wolken begleiten uns zum Start in die neue Woche. Später gibt es nur wenig Sonne, Richtung Abend aber größere Wolkenlücken. Dazu 19 bis 20 Grad und kein Regen.
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3: Wir können aufatmen. Die Woche startet auch auf den Straßen ziemlich ruhig. Ich wünsche allen zusammen aber noch eine gute und sichere Fahrt.
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quatschen uns um 20 vor 7 mit London Beach, You Bring On The Sun hier bei der Antenne. Ich bin Ella Dümig. Falls euch heute Morgen in Landau oder Neustadt jemand überraschend den Kaffee mitbringt oder euch im Straßenverkehr tatsächlich mal freiwillig vorlässt, vielleicht liegt's am Datum. Heute ist nämlich der Mach-was-Nettes-Tag. Und eigentlich braucht's ja dafür gar nichts Großes. Jemanden Kaffee mitbringen oder eine nette Nachricht schicken. Oder vielleicht einfach mal nicht genervt sein, wenn vor einem jemand drei Anläufe zum Einparken braucht. Wobei, beim letzten Punkt wird's auch montagmorgens vielleicht schon schwierig.

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1: Definitiv noch eine Jacke einpacken. Jetzt am Morgen messen wir noch 13 Grad, nämlich in Hochstadt bei euch in Gimmeldingen und 12 bei euch in Annweiler.
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3: Ich bin Diana Kramer. Bundeskanzler Friedrich Merz hat seine Koalition zum Zusammenhalt aufgerufen. In der ARD-Sendung Bericht aus Berlin sagte Merz, wir müssen in der Regierung zusammenbleiben und das Land nach vorne bringen.
4: Der Kanzler beließ es diesmal aber nicht bei den altbekannten Durchhalteparolen. Diesmal wurde er konkreter. Merz hofft, bis Jahresende entscheidende Schritte voranzukommen bei den Reformen der Sozialsysteme. Besonders wichtig ist Merz die Rentenreform. Er hofft, die Vorschläge der Expertenkommission durchzubekommen. Allerdings sieht die SPD die geplante Abschaffung der abschlagsfreien Frührente nach 45 Beitragsjahren kritisch. Uli Reitinger, Berlin.
3: Weiter geht auch die Debatte um die Regierungspläne für einen günstigeren Führerschein. Fahrlehrerverbände warnen davor, dass das Sicherheitsniveau sinken könnte. Sie fordern deshalb, dass zumindest ein Teil der Theoriestunden weiter in Präsenz stattfinden soll. Das Niveau der Verkehrssicherheit und der Ausbildungsqualität müsse mindestens erhalten bleiben, fordert die Bundesvereinigung der Fahrlehrer vom Verkehrsausschuss des Bundestags. Dort gibt es heute eine Anhörung zur geplanten Führerscheinreform. Mit dem traditionellen Kehraus im Hofbräuzelt ist am Abend das 191. Oktoberfest zu Ende gegangen. Die Stadt München hatte bereits gestern eine Rekordbilanz gezogen. Mit 7,4 Millionen Menschen kamen so viele Besucher wie noch nie.
5: Der bisherige Besucherrekord von 2023 ist geknackt. Damals kamen 7,2 Millionen Menschen, diesmal waren es 200.000 mehr. Getrunken wurden 6,7 Millionen Maß Bier und auch beim Essen legten die Wiesenwirte zu. Gleichzeitig gab es mehrere Unglücke, zwei Mitarbeiter von Fahrgeschäften wurden schwer verletzt, einer davon starb. Auch eine über 90-jährige Besucherin starb nach einem Unfall mit einem Kutschpferd. Auf der Anreise zur Wiesen kamen außerdem zwei Menschen bei einem Busunglück ums Leben. Aus München, Julia Wasilkow.
3: Zum Fußball. Mit der Revanche gegen Griechenland hat es nicht geklappt. Eine Woche nach dem 0:1 in Augsburg kam die Nationalmannschaft beim Rückspiel in Thessaloniki nicht über ein 0:0 hinaus. Bundestrainer Jürgen Klopp kommt damit in der Nations League nach 4 Spielen auf nur 5 Punkte und liegt in der Gruppe nur auf Platz 2 hinter den Niederlanden und Griechenland. Das würde für den Einzug ins Viertelfinale nicht reichen.
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6: Mit Elliot Maßhoff einen schönen guten Morgen. Die Galeria-Filiale in Speyer ist von der erneuten Insolvenz der Warenhauskette betroffen. Galeria hat zum vierten Mal innerhalb von 6 Jahren Insolvenz beantragt. Bundesweit sind 83 Filialen betroffen. Der Betrieb soll zunächst weiterlaufen. Wie es mit dem Standort in Speyer weitergeht, ist noch offen. Ab heute ist die Kramstraße in der Landauer Innenstadt voraussichtlich bis Ende Februar 2027 voll gesperrt. Grund ist ein Baukran für eine private Baumaßnahme. Radfahrer und Autofahrer müssen über die Neustadter Straße, den Nordring und die nördliche Marktstraße ausweichen. Fußgänger kommen weiterhin durch.
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1: Der Montag startet mit ziemlich vielen Wolken über uns und auch später bleibt der Himmel wechselnd bewölkt. Die Sonne bekommt dabei nur ab und zu ihre Chancen. Zum Abend hin sieht es dann etwas freundlicher aus, wenn sich größere Lücken zwischen den Wolken auftun. Bei den Temperaturen geht es heute auf 19 bis 20 Grad und trocken bleibt es den ganzen Tag auch noch.
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1: Es gibt keinerlei Meldungen aktuell für euch am Montagmorgen. Die Straßen bleiben frei. Habt ihr was gesehen, einen Staumblitzer oder sonstiges? Dann klingelt doch gerne durch oder schickt eine WhatsApp an die 06341 948 948. Gute Fahrt!
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1: Und mit mir Ella Dümek. Ja, viele Leute kriegen schon bei dem Anblick vom 3-Meter-Brett im Freibad oder im Schwimmbad schon wirklich weiche Knie. Die Frau, die aber gleich bei uns im Studio ist, die liebe Sophie, die kann bis zu 12 Meter wirklich runterspringen von 12 Metern. Und es macht ihr gar nichts aus, es macht ihr sogar Spaß. Und sie hat jetzt den krassesten Titel in dieser Sportart sogar abgesahnt. Welcher genau das ist und wer oder was sie eigentlich macht, dazu gleich mehr nach zwei Songs.
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0: Nico Santos und Topic mit Would I Lie to You gibt's hier bei der Antenne. Wer bei uns in Landau oder Neustadt ins Schwimmbad geht und schon beim Sprung vom 3-Meter-Brett kurz überlegen muss, ob er sich das wirklich antut, für den dürfte diese Sportart erstmal ziemlich verrückt klingen. Sophie aus Wachenheim springt nämlich nicht nur aus deutlich größeren Höhen ins Wasser, sondern macht dabei sogenanntes Death Diving. Aber was ist denn das genau? Sophie ist hier bei mir.
1: Jetsing oder Death Diving ist eine Sportart aus Norwegen. Das ist eine Wasserspringsportart, wo man quasi nicht klassisch wie beim Turmspringen irgendwie Kopf voran oder Fuß voran landet, sondern eben ein Mix aus beidem. Also im ersten Moment mag das vielleicht aussehen wie so ein Bauchklatscher. Man fliegt quasi möglichst lange auch irgendwie bauchwärts aufs Wasser zu, versucht sich dann aber im letzten Moment zu schützen mit Fäusten und Füßen.
0: Okay, freiwillig so Richtung Wasser zu fliegen, muss man sich erstmal trauen. Aber wie kommt man überhaupt auf die Idee, genau damit anzufangen?
1: Wie wahrscheinlich zu den meisten habe ich Videos im Internet gesehen und fand es immer total spannend. Also nicht nur jetzt das Stötzing, Death Diving, sondern auch generell Klippenspringen, Turmspringen immer interessant. Und

0: ja, okay, komm vorbei. Und das haben wir uns nicht zweimal sagen lassen.
1: Wie es dort für sie gelaufen ist und warum die Reise am Ende noch viel erfolgreicher wurde, als sie wahrscheinlich selbst gedacht hätte, das hört ihr später hier bei uns.
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1: Mit Eljot Maßhoff einen schönen guten Morgen. Die Galeria-Filiale in Speyer ist von der erneuten Insolvenz der Warenhauskette betroffen. Galeria hat zum vierten Mal innerhalb von 6 Jahren einen Insolvenzantrag gestellt. Laut SWR sind bundesweit 83 Filialen betroffen. Der Geschäftsbetrieb soll zunächst weiterlaufen. Wie es mit den einzelnen Standorten weitergeht, ist noch offen. Speyer gehörte bereits vor dem neuen Insolvenzantrag zu den Filialen, deren Zukunft geprüft wurde. Die Stadt will sich weiter für den Erhalt des Standorts einsetzen und die weitere Entwicklung begleiten. Ab heute ist die Kramstraße in der Landauer Innenstadt für mehrere Monate voll gesperrt. Grund ist ein Baukran, der für eine private Baumaßnahme aufgestellt wird. Die Sperrung soll voraussichtlich bis Ende Februar 2027 dauern. Besonders Radfahrer sind betroffen, weil während der Bauarbeiten keine sichere Durchfahrt möglich ist. Die Stadt empfiehlt als Ausweichstrecke die Neustadter Straße, den Nordring und die nördliche Marktstraße. Fußgänger können die Kramstraße weiterhin passieren. Auch Autos und Fahrräder können von beiden Seiten bis zur Baustelle fahren. Dafür wird die Einbahnstraßenregelung vorübergehend aufgehoben. Beim Deutschen Weinlesefest in Neustadt kann es rund um den Hauptbahnhof zu Verkehrsbehinderungen kommen. Busse können ihre Haltestellen durch parkende Autos zeitweise nicht erreichen. Dadurch kann es auch zu Problemen bei den Anschlüssen kommen. Laut Rheinpfalz rechnet die Stadt trotzdem nicht mit größeren Störungen im Nahverkehr. Das Weinlesefest läuft noch bis zum 13. Oktober. Im Billigheim-Ingenheimer Ortsteil Mühlhofen wird die Waldstraße zum dritten Mal für den Glasfaserausbau aufgerissen. Nach Arbeiten in den Jahren 2021 und 2024 übernimmt inzwischen Glasfaser Plus den Ausbau. Die bereits verlegten Leerrohre können laut Rheinpfalz nicht genutzt werden, deshalb muss die Straße erneut geöffnet werden. Wie lange die Arbeiten dauern, ist noch unklar. Und das Beste kommt zum Schluss. Das Weingut Anselmann in Edesheim ist erneut als Best Producer Germany beim internationalen Weinwettbewerb Mundus Vini ausgezeichnet worden. Sowohl beim Spring Tasting als auch beim Summer Tasting 2026 konnte sich das Weingut den Titel sichern. Herzlichen Glückwunsch.
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2: Eher wolkig starten wir in den Montag und auch später zeigt sich die Sonne nur selten. Sie bekommt aber ihre Lücken, dafür bekommen wir 19 bis 20 Grad und es bleibt auch noch trocken.
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2: Wir können aufatmen, die Woche startet auch auf den Straßen ziemlich ruhig. Ich wünsche allen zusammen aber noch eine gute und sichere Fahrt.
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0: 20 vor 8, Loy, The Way I Want It gibt's hier bei der Antenne am Montagmorgen mit mir, Ella Dümek. Von Wachenheim über Köln bis nach Norwegen. Für Sophie ging's mit ihrem eher ungewöhnlichen Hobby ziemlich schnell auf die ganz große Bühne. Die 22-Jährige machte Death Diving und trat damit bei der Weltmeisterschaft an. Während wir in Landau und Neustadt wahrscheinlich schon beim Zuschauen weiche Knie bekommen würden, ging es für sie dort aus mehreren Metern Höhe ins Wasser. Sophie, nimm uns mit. Wie sah die Meisterschaft denn so aus?
1: Genau, die Weltmeisterschaft hat dieses Jahr wieder in Norwegen stattgefunden, da wo ja auch die Ursprünge vom Sport sind. Und da sind wir quasi in so einen Hafen reingesprungen und der Turm war genormt, der war auf 12,6 Meter, meine ich. Also es war dann der höchste als auch der niedrigste Sprung zugleich, alle sind von der gleichen Höhe gesprungen. Und dann ging es einfach nur quasi um die Tricks und irgendwie um den Style in der Luft. Darum ging es dann eher als um die Höhe an sich.
0: Du hast da aber anscheinend alles richtig gemacht, denn du hast einfach den Weltmeistertitel abgeholt. Wie fühlt sich das an nach erst knapp 2 Jahren Training?
1: Boah, ich glaube, man kann das irgendwie gar nicht so richtig begreifen. Also es fühlt sich nach wie vor an wie so ein Traum eigentlich. Also das fühlt sich überhaupt nicht real an und letztendlich so hat sich ja auch nicht wirklich was verändert, außer dass man halt jetzt irgendwie so einen Pokal hat. Aber es ist total surreal. Also auch in dem Moment war natürlich super viel, Glücksgefühle in meinem Körper.
0: Heißt das für dich jetzt alles erreicht oder gibt's noch Ziele?
1: Boah, ich habe auf jeden Fall Lust, weiter irgendwie diesen Sport zu machen und ganz, ganz, ganz, ganz, ganz viele Tricks zu lernen. Also ich glaube, so meine Bucketlist an Tricks und Dingen, die ich noch irgendwie lernen möchte, ist so unendlich groß. Ich glaube, da können auch viele Leute, die irgendwie einen ähnlichen Sport wie Touren oder keine Ahnung was für Sport machen, da auch ein bisschen mitfühlen. Aber die Reise ist auf jeden Fall noch nicht vorbei.
0: Und wer weiß, vielleicht gibt es dann ja schon bei der nächsten Weltmeisterschaft den nächsten Titel. Bis dahin hat Sophie aber erstmal noch genug Tricks auf ihrer Bucketlist und wir drücken ihr natürlich die Daumen.
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0: Arbeit. Die Kinder sind diese Woche nicht in der Schule, denn die Herbstferien beginnen. Und apropos Herbst, ja, das zeigt sich auch an den Temperaturen. Jetzt messen wir gerade 14 Grad. Aktuell bei euch in Edenkoben, in Edesheim und auch bei euch in Herxheim.
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2: Ich bin Diana Kramer. Der Führerschein soll nach dem Willen der Bundesregierung günstiger werden. Zu den Plänen gibt es heute eine Anhörung im Verkehrsausschuss des Bundestags. Fahrlehrerverbände sorgen sich allerdings um die Sicherheit.
3: Theoriestunden auch online statt in Präsenz, Autofahren üben mit den Eltern oder im Simulator statt mit einem Fahrlehrer. Die Bundesvereinigung der Fahrlehrerverbände fürchtet um die Verkehrssicherheit und fordert, die Ausbildungsqualität müsse trotz Reform mindestens erhalten bleiben. Auch eine offizielle Datenbank, in der Fahrschulen ihre Preise und Erfolgsquote angeben müssen, lehnen die Fahrlehrerverbände ab. In Kraft treten soll die Reform nach den Plänen der Bundesregierung mit dem Jahreswechsel. Jan-Henner Reitze, Nachrichtenredaktion.
2: Ein neues Gesetz soll Gewaltopfern helfen, sich leichter aus gemeinsamen Mietverträgen mit Tätern zu lösen. Das sieht ein Gesetzentwurf von Bundesjustizministerin Stefanie Hubig vor. Damit folgt sie einer Initiative des Bundesrats, der im März Änderungen im Gewaltschutzgesetz vorgeschlagen hatte.
4: Fast 266.000 Menschen waren im Jahr 2024 von häuslicher Gewalt betroffen. Der Großteil davon Frauen und Mädchen. Und oft ist es für Betroffene schwierig, in so einer Situation aus einem gemeinsamen Mietvertrag herauszukommen, sagt der Bundesrat. Deswegen sollen sie mit dem neuen Gesetz unter anderem die Zustimmung des Täters zur Kündigung des gemeinsamen Mietvertrags verlangen dürfen. Außerdem sollen Familiengerichte zum Beispiel Kontakt- oder Annäherungsverbote leichter anordnen können, um auch Angehörige der Opfer besser zu schützen. Fiona Reinhardt, Nachrichtenredaktion.
2: Die Präsidentenwahl in Brasilien wird in einer Stichwahl entschieden. Sowohl der linke Amtsinhaber Lula da Silva als auch der rechte Senator Flavio Bolsonaro verfehlten die absolute Mehrheit. Damit entscheidet sich nun am 25. Oktober, ob der 80-jährige Lula eine vierte Amtszeit antritt oder der 45-jährige Sohn des früheren Präsidenten Jair Bolsonaro die Regierung übernimmt. Zum Fußball. Die deutsche Nationalmannschaft hat die Revanche in Griechenland knapp verpasst. Eine Woche nach dem 0:1 in Augsburg reichte es im Rückspiel in Thessaloniki nur zu einem 0:0. Um noch ins Viertelfinale der Nations League einzuziehen, musste die DFB-11 die Partien gegen Serbien und die Niederlande Mitte November bestmöglich gewinnen. Ansonsten wäre man zusätzlich von den Ergebnissen der Gruppengegner abhängig.
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5: Mit LJ Marsow einen schönen guten Morgen. Ab heute ist die Kramstraße in der Landauer Innenstadt voraussichtlich bis Ende Februar 2027 voll gesperrt. Grund ist ein Baukran für eine private Baumaßnahme. Radfahrer und Autofahrer müssen über die Neustadter Straße, den Nordring und die nördliche Marktstraße ausweichen. Fußgänger kommen weiterhin durch. Die Galeria-Filiale in Speyer ist von der erneuten Insolvenz der Warenhauskette betroffen. Galeria hat zum vierten Mal innerhalb von 6 Jahren Insolvenz beantragt. Bundesweit sind 83 Filialen betroffen. Der Betrieb soll zunächst weiterlaufen. Wie es mit dem Standort in Speyer weitergeht, ist noch offen.
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0: Wir starten in die neue Woche eher grau. Am Montagmorgen sind viele Wolken unterwegs und auch im weiteren Tagesverlauf wird sich die Sonne eher schwer tun. Zwischendurch kann sie aber sich mal zeigen. Insgesamt bleibt es aber wechselnd bewölkt. Richtung Abend werden die Wolkenlücken dann etwas größer. Dazu erreichen wir heute maximal 19 bis 20 Grad und immerhin, kein Regen ist in Sicht.
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0: Es bleibt ziemlich ruhig jetzt am Montag hier im Antenneland auf den Straßen. Zumindest habt ihr was gesehen, einen Staumblitzer oder sonstiges? Dann klingelt doch gerne durch oder schickt eine WhatsApp an die 06341 94 8 94
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0: Und mit mir Ella Dümig. Es ist wieder Montag. Das heißt, ja, eine neue Woche und auch der Globus Sparmontag schaut wieder um die Ecke. Welche drei Produkte aus dem Globus Prospekt ich mir heute ausgesucht habe. Das hört ihr gleich nach zwei Songs. Bleibt dran, holt euch den Prospekt und natürlich einen Zettel und ein Stiftchen.
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0: 10 nach 8. Mark Amber mit Belong Together gibt's hier bei der Antenne.
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0: Einen schönen Montag euch. Ihr könnt wie immer bei der Antenne natürlich ordentlich absahen, denn gemeinsam mit dem Globus Neustadt verlosen wir einen 100 Euro Gutschein zum Einkaufen, zum Verprasseln im Globus in Neustadt. Und was ihr nur machen müsst, ist ein Blick ins neue Globus Prospekt oder auf der neuen Globus Website vorbeischauen, die drei Produkte, die ich euch jetzt nenne, zusammenrechnen und mir dann das Ergebnis schicken per WhatsApp oder durchklingeln unter der 06341 94 8. Und ich würde mal sagen, nicht lange schnacken, direkt mal ran an den Speck. Speck machen wir nicht weiter, aber mit Fisch. Und zwar habe ich als erstes Produkt Iglo Backfischstäbchen XXL in der 728.

0: Packung und Medisan Wärme unter Bett. Genau, das waren die drei Produkte. Jetzt kostenlos mitmachen und gerne WhatsApp schicken an die 06341 94 8 94 8. Klinge gerne durch zur Teilnahme, müsst ihr aber 18 Jahre alt sein. Und alle Gewinnspielrichtlinien und weitere Infos findet ihr auf unserer Website. Viel Glück!
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2: Mit LJ Maßhoff einen schönen guten Morgen. Ab heute ist die Kramstraße in der Landauer Innenstadt für mehrere Monate vollgesperrt. Grund ist ein Baukran, der für eine private Baumaßnahme aufgestellt wird. Die Sperrung soll voraussichtlich bis Ende Februar 2027 dauern. Besonders Radfahrer sind betroffen, weil während der Bauarbeiten keine sichere Durchfahrt möglich ist. Die Stadt empfiehlt als Ausweichstrecke die Neustadter Straße, den Nordring und die nördliche Marktstraße. Fußgänger können die Kramstraße weiterhin passieren. Auch Autos und Fahrräder können von beiden Seiten bis zur Baustelle fahren. Dafür wird die Einbahnstraßenregelung vorübergehend aufgehoben. Die Galeria-Filiale in Speyer ist von der erneuten Insolvenz der Warenhauskette betroffen. Galeria hat zum vierten Mal innerhalb von 6 Jahren einen Insolvenzantrag gestellt. Laut SWR sind bundesweit 83 Filialen betroffen. Der Geschäftsbetrieb soll zunächst weiterlaufen. Wie es mit den einzelnen Standorten weitergeht, ist noch offen. Speyer gehörte bereits vor dem neuen Insolvenzantrag zu den Filialen, deren Zukunft geprüft wurde. Die Stadt will sich weiter für den Erhalt des Standorts einsetzen und die weitere Entwicklung begleiten. Im Billigheim-Ingenheimer Ortsteil Mühlhofen wird die Waldstraße zum dritten Mal für den Glasfaserausbau aufgerissen. Nach Arbeiten in den Jahren 2021 und 2024 übernimmt inzwischen Glasfaser Plus den Ausbau. Die bereits verlegten Leerrohre können laut Rheinpfalz nicht genutzt werden, deshalb muss die Straße erneut geöffnet werden. Wie lange die Arbeiten dauern, ist noch unklar. Beim Deutschen Weinlesefest in Neustadt kann es rund um den Hauptbahnhof zu Verkehrsbehinderungen kommen. Busse können ihre Haltestellen durch parkende Autos zeitweise nicht erreichen. Dadurch kann es auch zu Problemen bei den Anschlüssen kommen. Laut Rheinpfalz rechnet die Stadt trotzdem nicht mit größeren Störungen im Nahverkehr. Das Weinlesefest läuft noch bis zum 13. Oktober. Und das Beste kommt zum Schluss. Die Sparkasse Südpfalz legt bei ihrer Crowdfunding-Plattform Viele schaffen mehr nochmal 10.000 Euro drauf. Damit sollen noch mehr gemeinnützige Projekte in der Südpfalz unterstützt und möglich gemacht werden. Eine schöne Unterstützung für Vereine und Initiativen in der Region. Gerne mehr davon.
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3: Viele Wolken begleiten uns zum Start in die neue Woche. Später gibt es nur wenig Sonne, Richtung Abend aber größere Wolkenlücken. Dazu 19 bis 20 Grad und kein Regen.
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3: Es bleibt ziemlich ruhig jetzt am Montag hier im Antenneland auf den Straßen zumindest. Habt ihr was gesehen, einen Staumblitzer oder sonstiges? Dann klingelt doch gerne durch oder schickt eine WhatsApp an die 06341 948 948.
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0: 20 vor 9. Blondie mit Maria gibt's hier am Montag früh bei der Antenne mit mir, Ella Dümig. Für die Schülerinnen und Schüler in Landau, Neustadt und ganz Rheinland-Pfalz heißt es ab heute endlich Herbstferien. Also erstmal kein frühes Aufstehen, keine Hausaufgaben und 2 Wochen Zeit für schönere Dinge. Und da wollten wir natürlich wissen, ja, was steht denn bei euch in den Herbstferien eigentlich so an? Wir haben uns mal umgehört.
1: Ich fahre vielleicht nochmal mit meinen Eltern in den Europapark.
2: Fahrradfahren. Entspannen.
3: Ich gehe zum Beispiel ins Schwimmbad oder mit Freunden in die Stadt.
4: Spaß haben, meine Ruhe vor der Schule haben.
5: In den Wanderpark gehen oder in den Wald oder so.
6: Also ich gehe in den Ferien höchstwahrscheinlich eine Woche zu einer französischen Freundin. Wenn ich dann zurückkomme, mache ich was mit meinen Freunden hier im Umkreis.
0: Dann wünschen wir allen Schülerinnen und Schülern natürlich schöne Herbstferien und vor allem genießt die freie Zeit.

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0: Jetzt langsam Richtung Vormittag wird es doch ein wenig wärmer. Wärmer in Anführungszeichen, denn wir messen noch aktuell bei euch in Speyer 16 Grad. In Neustadt sind es 15 und bei euch in Bad Bergzabern sind es 14.
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3: Ich bin Diana Kramer. Wegen einer ganzen Reihe von Attacken mit Bauschaum auf hunderte Fahrzeuge in 4 Bundesländern stehen 3 junge Männer und eine Frau ab heute in Ulm vor Gericht. Hinter der Sachbeschädigung steckt aus Sicht der Ermittler ein plumper Versuch der Einflussnahme auf die letzte Bundestagswahl.
4: Hunderte Autos in Baden-Württemberg, Bayern, Berlin und Brandenburg hatten vor der letzten Bundestagswahl plötzlich verstopfte Auspuffanlagen. Der Schaden gut 13.000 Euro. Außerdem klebten an den betroffenen Fahrzeugen Aufkleber mit einem Bild des damaligen grünen Vizekanzlers Habeck und dem Schriftzug sei grüner. Erst hatten Ermittler Klimaaktivisten im Visier, aber inzwischen geht die Anklage davon aus, dass die 4 als Wegwerfagenten angestiftet wurden, um das Wahlverhalten zu beeinflussen. Einer der Angeklagten soll gestanden haben, der Drahtzieher lebe in Russland. Für jedes beschädigte Auto seien ihnen 100 Euro geboten worden. Ursula Winkler, Nachrichtenredaktion.
3: Opfer von häuslicher Gewalt sollen sich nach dem Willen der Bundesregierung leichter aus gemeinsamen Mietverträgen mit ihren Peinigern lösen können. Das sieht ein Gesetzentwurf von Justizministerin Stefanie Hubig vor, der den Funke-Medien vorliegt. Der Weg in ein selbstbestimmtes und sicheres Leben soll so etwas einfacher werden, sagte Hubig. Außerdem sollen die Opfer, überwiegend Frauen, auch vom Täter verlangen können, dass dieser für Miete und Nebenkosten nach dem Auszug aufkommt. Die im Mai freigeschaltete E-Auto-Prämie ist bisher an 100.000 Antragsteller ausgezahlt worden. Umweltminister Carsten Schneider sagte der Bild-Zeitung, das Förderprogramm habe die Erwartungen damit weit übertroffen.
5: Der SPD-Umweltminister freut sich besonders, dass die eingebaute soziale Staffelung ganz offenbar wirkt. Die Hälfte der Antragsteller hatte ein Haushaltsjahreseinkommen von maximal 45.000 Euro. Das heißt, die Förderung kommt bei denen an, die vorher nie daran gedacht hätten, sich ein E-Auto zu kaufen, sagt Schneider. Und der Förderpott ist noch gut gefüllt, erreicht voraussichtlich noch für weitere 700.000 Fahrzeuge. Uli Reitinger, Berlin.
3: Zum Fußball. Mit der Revanche gegen Griechenland hat es nicht geklappt. Eine Woche nach dem 0:1 in Augsburg kam die Nationalmannschaft beim Rückspiel in Thessaloniki nicht über ein 0:0 hinaus. Das DFB-Team ist damit in der Nations League Gruppendritter und muss um den Einzug ins Viertelfinale weiter zittern.
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6: Mit LJ Maßhoff einen schönen guten Morgen. Die Galeria-Filiale in Speyer ist von der erneuten Insolvenz der Warenhauskette betroffen. Galeria hat zum 4. Mal innerhalb von 6 Jahren Insolvenz beantragt. Bundesweit sind 83 Filialen betroffen. Der Betrieb soll zunächst weiterlaufen. Wie es mit dem Standort in Speyer weitergeht, ist noch offen. Ab heute ist die Kramstraße in der Landauer Innenstadt voraussichtlich bis Ende Februar 2027 voll gesperrt. Grund ist ein Baukran für eine private Baumaßnahme. Radfahrer und Autofahrer müssen über die Neustadter Straße, den Nordring und die nördliche Marktstraße ausweichen. Fußgänger kommen weiterhin durch.
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0: Der Montag startet mit ziemlich vielen Wolken über uns und auch später bleibt der Himmel wechselnd bewölkt. Die Sonne bekommt dabei nur ab und zu ihre Chancen. Zum Abend hin sieht es dann etwas freundlicher aus, wenn sich größere Lücken zwischen den Wolken auftun. Bei den Temperaturen geht es heute auf 19 bis 20 Grad und trocken bleibt es den ganzen Tag auch noch.
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0: Es bleibt ruhig auf den Straßen. Ich wünsche allen zusammen aber noch eine gute und sichere Fahrt. Kommt gut an.
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0: Und mit mir Ella Dümek. Neue Woche heißt auch noch nichts im Terminkalender, stimmt's? Wir wollen ihn aber ein bisschen befüllen bei euch. Deswegen gibt's den Antenne-Freizeit-Tipp gleich nach 2 Songs.
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0: 10 nach 9, George Ezra mit Anyone For You gibt's hier bei der Antenne.
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2: Morgen könnt ihr in Kierweiler Kunst mitten in der Natur entdecken. Rund um den Schlossweiher stehen Skulpturen des Künstlers Wolfgang Buntrock aus, gefertigt aus Ästen und Wurzeln und ganz bewusst mit der Landschaft

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2: Die Wolken bleiben heute ziemlich hartnäckig und die Sonne zeigt sich nur selten. Sie kommt aber raus, dazu später 19 bis 20 Grad. Aber immerhin bleibt es komplett trocken.
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2: Es bleibt ruhig auf den Straßen, es ist nichts los. Ich wünsche allen zusammen aber noch eine gute und sichere Fahrt.
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0: Und Schüler, Eltern und vor allem auch Lehrer hier in Landau und Neustadt haben schon lange drauf gewartet wieder. Es ist nämlich heute der offizielle erste Tag von den Herbstferien. Meine Kollegin Helena ist jetzt bei mir. Erzähl mal, was kann man in den Herbstferien denn alles so Schönes machen?
1: Ja, also es muss ja gar nicht immer der Urlaub in der Ferne in Frankreich, Spanien oder sonst irgendwo sein. Mhm. Auch hier in der Pfalz kann man es sich richtig schön machen. Zum Beispiel durch schöne Ausflüge zum Hambacher Schloss oder anderen Aussichtspunkten, da haben wir hier wirklich viele. Wer mehr so auf Wasser-Action steht, wieso ins kalte Meer hüpfen, wenn man auch richtig gut im La Ola in Landau planschen kann, mit dem Riesenvorteil, da können einem keine Fische oder sonst irgendwelche Tiere an den Füßen knabbern.
0: Ach gut, ja, da hast du einen Punkt, Auch das Thema Weinfeste kann man sich in den Ferien ja mal angucken, oder?
1: Das stimmt, das ist zwar eher Ende der Herbstferien, okay. Aber das Federweißerfest startet am 15. und geht bis zum 18. Oktober. Mhm. Da dürfen sich viele drauf freuen. Ein weiterer heißer Tipp ist auch, viele Städtegemeinden bieten in den Ferien wirklich tolle Programme für Kinder und Familien an. Also einfach mal die Seiten abchecken. Vielleicht ist ja auch was für euch dabei. Ja. Ansonsten kann ich auch wirklich nur den Tipp geben, sich einfach mal in den Ferien Zeit zu nehmen für die Dinge, für die man sonst im Alltag eben keine Zeit hat. Also das Buch, was man schon immer mal lesen wollte, das neue Café, das man mal ausprobieren möchte oder der Tanzkurs, der sonst unter der Woche einfach zu spät startet und.
0: Ja, da hast du recht. Einfach mal das tun, was das Herz möchte. Da hast du wirklich schön alles uns die Tipps gegeben. Ich habe zwar keine Schulferien. Mann, aber die Tipps, die nehme ich auf jeden Fall mit. Danke dir.
1: Gerne.
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1: Es ist 10 Uhr, wir schauen auf die Temperaturen. 14 Grad messen wir in Landau, 15 Grad in Neustadt und 14 Grad bei euch in Speyer.
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4: Ich bin Diana Kramer. Im Bundestag geben heute Vormittag die Präsidenten der drei deutschen Nachrichtendienste Auskunft zur Arbeit ihrer Behörden. Im Mittelpunkt dürften dabei vor allem russische Sabotage und chinesische Ausspähaktionen stehen.
5: Versuchter Drohnenanschlag am Flughafen Leipzig-Halle, hinter dem Russland stecken soll, oder chinesische Spione, die deutsche Forschungseinrichtungen ausgespäht haben könnten. Die Chefs der Geheimdienste informieren die Abgeordneten des parlamentarischen Kontrollgremiums normalerweise nur hinter verschlossenen Türen. Einmal pro Jahr gibt's auch eine öffentliche Anhörung. Neben Bedrohungen durch ausländische Mächte geht's diesmal wohl auch um eine vom Kabinett beschlossene Gesetzesnovelle, mit der Verfassungsschutz und BND zusätzliche Befugnisse erhalten. Katrin Müller, Nachrichten. Redaktion.
4: Nach einer Reihe von Attacken auf hunderte Autos in 4 Bundesländern stehen ab heute 4 junge Menschen im Alter von 18 bis 21 Jahren vor Gericht in Ulm. Die Staatsanwaltschaft wirft ihnen vor, im Dezember 2024 Bauschaum in Auspuffe gefüllt und Habeck-Aufkleber an Fahrzeuge geklebt zu haben. Der Schaden mehr als 13.000 Euro. Laut Staatsanwaltschaft hat ein Auftraggeber, möglicherweise aus Russland, die Gruppe gezielt angestiftet, um die Bundestagswahl zu beeinflussen. Ein neues Gesetz soll Gewaltopfern helfen, sich leichter aus gemeinsamen Mietverträgen mit Tätern zu lösen. Das sieht ein Gesetzentwurf von Justizministerin Stefanie Hubig vor. Damit folgt sie einer Initiative des Bundesrats, der im März Änderungen im Gewaltschutzgesetz vorgeschlagen hatte.
6: Fast 266.000 Menschen waren im Jahr 2024 von häuslicher Gewalt betroffen. Der Großteil davon Frauen und Mädchen. Und oft ist es für Betroffene schwierig, in so einer Situation aus einem gemeinsamen Mietvertrag herauszukommen, sagt der Bundesrat. Deswegen sollen sie mit dem neuen Gesetz unter anderem die Zustimmung des Täters zur Kündigung des gemeinsamen Mietvertrags verlangen dürfen. Fiona Reinhardt, Nachrichtenredaktion.
4: Spaniens Ministerpräsident Pedro Sanchez hat Neuwahlen für den 29. November angekündigt. In einer Fernsehansprache an die Bevölkerung nannte er als Grund die Niederlage seiner Minderheitsregierung im Parlament. Die Abgeordneten hatten am Freitag 2 Dekrete zur Bekämpfung der Krise auf dem Wohnungsmarkt abgelehnt. Sanchez zog die politischen Konsequenzen und machte den Weg für vorgezogene Neuwahlen frei.
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7: Mit LJ Masow einen schönen guten Tag. Ab heute ist die Kramstraße in der Landauer Innenstadt voraussichtlich bis Ende Februar 2027 voll gesperrt. Grund ist ein Baukran für eine private Baumaßnahme. Radfahrer und Autofahrer müssen über die Neustadter Straße, den Nordring und die nördliche Marktstraße ausweichen. Fußgänger kommen weiterhin durch. Die Galeria-Filiale in Speyer ist von der erneuten Insolvenz der Warenhauskette betroffen. Galeria hat zum 4. Mal innerhalb von 6 Jahren Insolvenz beantragt. Bundesweit sind 83 Filialen betroffen. Der Betrieb soll zunächst weiterlaufen. Wie es mit dem Standort in Speyer weitergeht, ist noch offen.
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1: Einen richtig schönen Wochenstart hier heute am Montag mit Maxiwerten heute von 22 Grad. Ein paar Wolken sind zwar unterwegs, größtenteils haben wir aber trotzdem viel Sonne, das auf jeden Fall genießen. Und auch morgen wird es nochmal richtig schön. Der Dienstag werfen wir schon mal einen Blick drauf. Auch dort 22 Grad mit viel schönen Sonne.
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1: Und wir werfen einen Blick auf die Straßen, sieht aktuell aber alles frei aus. Wenn ihr aber einen Blitzer oder sonst irgendwas seht, dann gebt uns doch gerne Bescheid unter der 06341 498 498.
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1: kurz nach 10 und hier geht's jetzt weiter mit der besten Musik mit Boyzone und Picture of You.
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0: Es ist Montag hier bei der Antenne. Ich bin's wieder, Helena. Schön, dass ihr einschaltet. Wer bei uns hier in Landau oder Neustadt ins Schwimmbad geht und schon beim Sprung vom 3-Meter-Brett kurz überlegen muss, ob er sich das wirklich traut und antut, ja, für den dürfte diese Sportart erstmal ziemlich verrückt klingen. Sophie aus Wachenheim springt nämlich nicht nur aus deutlich größeren Höhen ins Wasser, sondern macht dabei sogenanntes Death Diving. Aber was ist das genau? Sophie ist hier bei mir.
1: Jetsing oder Death Diving ist eine Sportart aus Norwegen.

0: Moment mag das vielleicht aussehen wie so ein Bauchklatscher. Man fliegt quasi möglichst lange auch irgendwie bauchwärts aufs Wasser zu, versucht sich dann aber im letzten Moment zu schützen mit Fäusten und Füßen.
1: Okay, freiwillig so Richtung Wasser zu fliegen, muss man sich auch erstmal trauen. Aber wie kommt man überhaupt auf die Idee, genau damit anzufangen?
0: Wie wahrscheinlich zu den meisten habe ich Videos

0: knapp 1,5, 2 Jahren hingegangen und habe das mal ausprobiert und bin irgendwie dabei geblieben.
1: Jetzt wollen wir natürlich auch wissen, reicht es denn aber auch für die Weltmeisterschaft?
0: Und irgendwie 2, 3 Wochen vorher habe ich dann halt nochmal meine Kontakte kontaktiert und gesagt, ey, wir haben eigentlich auch noch 3 Frauen, die bei der Deutschen Meisterschaft mitgesprungen haben, die auch meiner Meinung nach alle das Zeug hätten, bei der Weltmeisterschaft mitzuspringen. Wie sieht's aus? Braucht ihr noch ein paar Frauen? Dann meinte der so, ja, ich guck nochmal mit meinem Head Judge, mit der Jury drüber, ob das vom technischen Level überhaupt passt. Hat dann 2 Wochen vorher gesagt, ja, okay, komm vorbei. Und das haben wir uns nicht 2-mal sagen lassen.
1: Wie es dort für Sie gelaufen ist und warum die Reise am Ende noch viel erfolgreicher wurde, als sie wahrscheinlich selbst gedacht hätte, das hört ihr hier später bei uns.
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1: Mit Elliot Marsow einen schönen guten Tag. Ab heute ist die Kramstraße in der Landauer Innenstadt für mehrere Monate voll gesperrt. Grund ist ein Baukran, der für eine private Baumaßnahme aufgestellt wird. Die Sperrung soll voraussichtlich bis Ende Februar 2027 dauern. Besonders Radfahrer sind betroffen, weil während der Bauarbeiten keine sichere Durchfahrt möglich ist. Die Stadt empfiehlt als Ausweichstrecke die Neustadter Straße, den Nordring und die nördliche Marktstraße. Fußgänger können die Kramstraße weiterhin passieren. Auch Autos und Fahrräder können von beiden Seiten bis zur Baustelle fahren. Dafür wird die Einbahnstraßenregelung vorübergehend aufgehoben. Die Galeria-Filiale in Speyer ist von der erneuten Insolvenz der Warenhauskette betroffen. Galeria hat zum vierten Mal innerhalb von 6 Jahren einen Insolvenzantrag gestellt. Laut SWR sind bundesweit 83 Filialen betroffen. Der Geschäftsbetrieb soll zunächst weiterlaufen. Wie es mit den einzelnen Standorten weitergeht, ist noch offen. Speyer gehörte bereits vor dem neuen Insolvenzantrag zu den Filialen, deren Zukunft geprüft wurde. Die Stadt will sich weiter für den Erhalt des Standorts einsetzen und die weitere Entwicklung begleiten. Im Billigheim Ingenheimer Ortsteil Mühlhofen wird die Waldstraße zum dritten Mal für den Glasfaserausbau aufgerissen. Nach Arbeiten in den Jahren 2021 und 2024 übernimmt inzwischen Glasfaser Plus den Ausbau. Die bereits verlegten Leerrohre können laut Rheinpfalz nicht genutzt werden, deshalb muss die Straße erneut geöffnet werden. Wie lange die Arbeiten dauern, ist noch unklar. Beim Deutschen Weinlesefest in Neustadt kann es rund um den Hauptbahnhof zu Verkehrsbehinderungen kommen. Busse können ihre Haltestellen durch parkende Autos zeitweise nicht erreichen. Dadurch kann es auch zu Problemen bei den Anschlüssen kommen. Laut Rheinpfalz rechnet die Stadt trotzdem nicht mit größeren Störungen im Nahverkehr. Das Weinlesefest läuft noch bis zum 13. Oktober. Und das Beste kommt zum Schluss. Die Sparkasse Südpfalz legt bei ihrer Crowdfunding-Plattform Viele schaffen mehr nochmal 10.000 Euro drauf. Damit sollen noch mehr gemeinnützige Projekte in der Südpfalz unterstützt und möglich gemacht werden. Eine schöne Unterstützung für Vereine und Initiativen in der Region. Gerne mehr davon.
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2: Einen richtig schönen Wochenstart hier heute am Montag mit Maxiwerten heute von 22 Grad. Ein paar Wolken sind zwar unterwegs, größtenteils haben wir aber trotzdem viel Sonne, das auf jeden Fall genießen. Und auch morgen wird es nochmal richtig schön. Der Dienstag werfen wir schon mal einen Blick drauf. Auch dort 22 Grad mit viel schönen Sonne.
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2: Nach wie vor nichts los auf den Straßen. Ich wünsche euch, egal wo ihr unterwegs seid, eine gute und eine sichere Fahrt.
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4: Zum Wochenstart hat sich am Frankfurter Aktienmarkt noch nicht viel getan. Der DAX hat im frühen Handel zunächst 0,1% auf 25.206 Punkte eingebüßt. Die Anleger warten erst einmal ab. Das Umfeld ist, wie in den vergangenen Wochen schon, für Aktien nicht allzu günstig. Hohe Ölpreise und steigende Renditen am Anleihemarkt lassen weiter keine großen Sprünge beim DAX zu. Favorisiert werden von den Anlegern zunächst Continental, SAP und Fresenius. Die größten Verlierer im DAX heißen Siemens, Healthineers, Quirgen und Infineon. Der Euro wieder im Rückwärtsgang. Er liegt am Morgen bei einem Dollar 12,05. Aus Frankfurt, Klaus Bente.
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0: 11 Uhr. Wir blicken auf die Temperaturen. 16 Grad messen wir aktuell bei euch in Rot, 17 Grad in Kandel und 16 Grad bei euch in Herxheim.
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3: Ich bin Diana Kramer. Wegen einer Reihe von Attacken mit Bauschaum auf hunderte Fahrzeuge in 4 Bundesländern stehen 3 junge Männer und eine Frau ab heute in Ulm vor Gericht. Hinter der Sachbeschädigung steckt aus Sicht der Ermittler ein plumper Versuch der Einflussnahme auf die Bundestagswahl vor 2 Jahren.
4: Hunderte Autos in Baden-Württemberg, Bayern, Berlin und Brandenburg hatten vor der letzten Bundestagswahl plötzlich verstopfte Auspuffanlagen. Der Schaden gut 13.000 Euro. Außerdem klebten an den betroffenen Fahrzeugen Aufkleber mit einem Bild des damaligen grünen Vizekanzlers Habeck und dem Schriftzug sei grüner. Erst hatten Ermittler Klimaaktivisten im Visier, aber inzwischen geht die Anklage davon aus, dass die 4 als Wegwerfagenten angestiftet wurden, um das Wahlverhalten zu beeinflussen. Einer der Angeklagten soll gestanden haben, der Drahtzieher lebe in Russland. Ursula Winkler, Nachrichtenredaktion.
3: Die Chefs der 3 deutschen Geheimdienste stehen heute im Bundestag Rede und Antwort. Im Mittelpunkt dürften russische Spionage, Sabotage und Staatsterrorismus stehen. Außerdem eine Gesetzesnovelle, die den Geheimdiensten mehr Befugnisse geben soll. Auch islamistischer Terrorismus und chinesische Spionageaktivitäten sollen zur Sprache kommen. Spaniens linker Regierungschef Pedro Sanchez hat Neuwahlen für den 29. November angekündigt. Damit zieht er Konsequenzen aus der Niederlage seiner Minderheitsregierung bei der Abstimmung im Parlament über 2 Dekrete zur Bekämpfung der Wohnungskrise.
5: Trotz schlechter Umfragewerte für seine linke Koalitionsregierung geht Sanchez auf volles Risiko. Die Spanier hätten jetzt die Wahl, sich der ultrarechten Welle in anderen Ländern anzuschließen oder für Fortschritt zu stimmen. Sein Kalkül ist, den Ärger vieler Menschen über hohe Mieten und fehlenden Wohnraum in Stimmen für seine PSOE-Partei umzumünzen. Aus Spanien, Jan-Uwe Ronneburger.
3: Die Telekom will mit KI und Automatisierung bis 2030 jährlich 2,5 Milliarden Euro sparen. Außerdem soll der KI-bezogene Umsatz mit Unternehmen außerhalb der USA in diesem Zeitraum auf 800 Millionen Euro steigen. Die Telekom setzt KI nach eigenen Angaben dort ein, wo große Mengen wiederkehrender Arbeit anfallen. Im Netzbetrieb, im Kundenservice, in der Softwareentwicklung und in Verwaltungsprozessen.
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6: Mit Elliot Masow einen schönen guten Tag. Die Galeria-Filiale in Speyer ist von der erneuten Insolvenz der Warenhauskette betroffen. Galeria hat zum 4. Mal innerhalb von 6 Jahren Insolvenz beantragt. Bundesweit sind 83 Filialen betroffen. Der Betrieb soll zunächst weiterlaufen. Wie es mit dem Standort in Speyer weitergeht, ist noch offen. Ab heute ist die Kramstraße in der Landauer Innenstadt voraussichtlich bis Ende Februar 2027 vollgesperrt. Grund ist ein Baukran für eine private Baumaßnahme. Radfahrer und Autofahrer müssen über die Neustadter Straße, den Nordring und die nördliche Marktstraße ausweichen. Fußgänger kommen weiterhin durch.
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0: Einen richtig schönen Wochenstart hier heute am Montag mit Maxiwerten heute von 22 Grad. Ein paar Wolken sind zwar unterwegs, größtenteils haben wir aber trotzdem viel Sonne, das auf jeden Fall genießen. Und auch morgen wird es nochmal richtig schön. Der Dienstag werfen wir schon mal einen Blick drauf. Auch dort 22 Grad mit viel schönen Sonne.
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0: Und wir werfen einen Blick auf die Straßen, sieht aktuell aber alles frei aus. Wenn ihr aber einen Blitzer oder sonst irgendwas seht, dann gebt uns doch gerne Bescheid unter der 06341 498 498.
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0: Es ist kurz nach 11 und hier geht's jetzt weiter mit der besten Musik mit Genesis und Invisible Touch.
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0: Montag hier bei der Antenne. Ich bin's wieder, Helena. Schön, dass ihr einschaltet. Von Wachenheim über Köln bis Norwegen. Für Sophie ging's mit ihrem eher ungewöhnlichen Hobby ziemlich schnell auf die ganz große Bühne. Die 22-Jährige macht Death Diving und trat damit bei der Weltmeisterschaft an. Während wir in Landau und Neustadt wahrscheinlich schon beim Zuschauen weiche Knie bekommen würden, ging's für sie dort auf mehreren Metern Höhe ins Wasser. Sophie, nimm uns doch mal mit, wie sah die Meisterschaft denn aus?
1: Genau, die Weltmeisterschaft hat dieses Jahr wieder in Norwegen stattgefunden, da wo ja auch die Ursprünge vom Sport sind. Und da sind wir quasi in so einen Hafen reingesprungen und der Turm war genormt, der war auf 12,6 Meter, meine ich. Also es war dann der höchste als auch der niedrigste Sprung zugleich, alle sind von der gleichen Höhe gesprungen. Und dann ging es einfach nur quasi um die Tricks und irgendwie um den Style in der Luft. Darum ging es dann eher als um die Höhe an sich.
0: Du hast aber anscheinend irgendwie alles richtig gemacht, denn du hast einfach den Weltmeistertitel abgeholt. Wie fühlt sich das an nach erst knapp 2 Jahren Training?
1: Boah, ich glaube, man kann das irgendwie gar nicht so richtig begreifen. Also es fühlt sich nach wie vor an wie so ein Traum eigentlich. Also es fühlt sich überhaupt nicht real an und letztendlich so hat sich ja auch nicht wirklich was verändert, außer dass man halt jetzt irgendwie so einen Pokal hat. Aber es ist total surreal. Also auch in dem Moment war natürlich super viel, keine Ahnung, Glücksgefühle in meinem Körper.
0: Heißt das für dich jetzt alles erreicht oder gibt es noch weitere Ziele?
1: Boah, ich habe auf jeden Fall Lust, weiter irgendwie diesen Sport zu machen und ganz, ganz, ganz, ganz, ganz viele Tricks zu lernen. Also ich glaube, so meine Bucketlist an Tricks und Dingen, die ich noch irgendwie lernen möchte, ist so unendlich groß. Ich glaube, da können auch viele Leute, die irgendwie einen ähnlichen Sport wie Touren oder keine Ahnung was für Sport machen, da auch ein bisschen mitfühlen. Aber die Reise ist auf jeden Fall noch nicht vorbei.
0: Sophie, wir sind gespannt, was bei dir noch alles kommt und drücken dir natürlich für alles Weitere die Daumen.
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1: Mit Elliot Marsow einen schönen guten Tag. Die Galeria-Filiale in Speyer ist von der erneuten Insolvenz der Warenhauskette betroffen. Galeria hat zum vierten Mal innerhalb von 6 Jahren einen Insolvenzantrag gestellt. Laut SWR sind bundesweit 83 Filialen betroffen. Der Geschäftsbetrieb soll zunächst weiterlaufen. Wie es mit den einzelnen Standorten weitergeht, ist noch offen. Speyer gehörte bereits vor dem neuen Insolvenzantrag zu den Filialen, deren Zukunft geprüft wurde. Die Stadt will sich weiter für den Erhalt des Standorts einsetzen und die weitere Entwicklung begleiten. Ab heute ist die Kramstraße in der Landauer Innenstadt für mehrere Monate voll gesperrt. Grund ist ein Baukran, der für eine private Baumaßnahme aufgestellt wird. Die Sperrung soll voraussichtlich bis Ende Februar 2027 dauern. Besonders Radfahrer sind betroffen, weil während der Bauarbeiten keine sichere Durchfahrt möglich ist. Die Stadt empfiehlt als Ausweichstrecke die Neustadter Straße, den Nordring und die nördliche Marktstraße. Fußgänger können die Kramstraße weiterhin passieren. Auch Autos und Fahrräder können von beiden Seiten bis zur Baustelle fahren. Dafür wird die Einbahnstraßenregelung vorübergehend aufgehoben. Beim Deutschen Weinlesefest in Neustadt kann es rund um den Hauptbahnhof zu Verkehrsbehinderungen kommen. Busse können ihre Haltestellen durch parkende Autos zeitweise nicht erreichen. Dadurch kann es auch zu Problemen bei den Anschlüssen kommen. Laut Rheinpfalz rechnet die Stadt trotzdem nicht mit größeren Störungen im Nahverkehr. Das Weinlesefest läuft noch bis zum 13. Oktober. Im Billigheim-Ingenheimer Ortsteil Mühlhofen wird die Waldstraße zum dritten Mal für den Glasfaserausbau aufgerissen. Nach Arbeiten in den Jahren 2021 und 2024 übernimmt inzwischen Glasfaser Plus den Ausbau. Die bereits verlegten Leerrohre können laut Rheinpfalz nicht genutzt werden, deshalb muss die Straße erneut geöffnet werden. Wie lange die Arbeiten dauern, ist noch unklar. Und das Beste kommt zum Schluss. Das Weingut Anselmann in Edesheim ist erneut als Best Producer Germany beim internationalen Weinwettbewerb Mundus Vini ausgezeichnet worden. Sowohl beim Spring Tasting als auch beim Summer Tasting 2026 konnte sich das Weingut den Titel sichern. Herzlichen Glückwunsch!
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2: Einen richtig schönen Wochenstart hier heute am Montag mit Maxiwerten heute von 22 Grad. Ein paar Wolken sind zwar unterwegs, größtenteils haben wir aber trotzdem viel Sonne. Das auf jeden Fall genießen und auch morgen wird es nochmal richtig schön. Der Dienstag werfen wir schon mal einen Blick drauf. Auch dort 22 Grad mit viel schönen Sonne.
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2: Nach wie vor nichts los auf den Straßen. Ich wünsche euch, egal wo ihr unterwegs seid, eine gute und eine sichere Fahrt.
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1: Here I stand alone. 5. Oktober 1975. Kate Winslet wird geboren. Ihren großen Durchbruch hat sie in den 90ern und wir wissen alle womit. Wie sie aber an die Rolle als Rose DeWitt Bukater in Titanic rankommt, das wissen nicht viele. Im Grunde kann man sagen, sie hat die Zusage für die Rolle so ein bisschen Gwyneth Paltrow und Claire Danes zu verdanken. Die beiden bekommen die Rolle nämlich angeboten, lehnen sie aber ab. Und so steht Kate Winslet als Rose in einem der erfolgreichsten Streifen der Kinogeschichte vor der Kamera. Und das an der Seite von keinem geringeren als Leonardo DiCaprio. Titanic steht für Liebe, für Freiheit, aber auch für eine der größten Tragödien der Menschheitsgeschichte. An all das erinnern wir uns zurück, wenn wir Rose und Jack in Gedanken an der Reling stehen sehen, voller Vertrauen und Liebe füreinander. Diese ganz, ganz großen Gefühle holt Kate Winslet dann 2001 noch einmal raus, als sie sich auch als Sängerin einen Namen macht. Mit ihrem Song What If kreiert sie eine Nummer voller Emotionen und die gehen, genauso wie viele tolle Momente im Film Titanic, ganz, ganz tief unter die Haut. Here

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1: Es ist Montag, ich bin Helena, so klingt für euch die Antenne. Eine Krebsdiagnose verändert alles. Doch moderne Therapien geben vielen Betroffenen heute neue Hoffnung. Wie sich eine Strahlentherapie im Alltag wirklich anfühlt, das zeigt das Beispiel einer Patientin aus der Südwestpfalz. Unsere Kollegin Lisa Ames mit den Infos.
2: Die Diagnose Brustkrebs. Für viele ein Schock. Auch Renate Mehrhens aus Bundenthal musste sich dieser Situation stellen. Nach der Operation folgte die Strahlentherapie in der Praxis von Dr. Adrian Stab in Pirmasens. Und die verlief ganz anders, als viele vielleicht erwarten.
3: Ich hatte keine Angst davor. Für mich gab es keine andere Option, da man ja weiß, die Strahlen sollen die Krebszellen teilen, zerstören, und ich hoffe, dass alles, was noch vielleicht eventuell da war, zerstört wurde. War vollkommen schmerzfrei.
2: Die Behandlung selbst ist dabei kurz und unkompliziert.
3: Man liegt auf dem Tisch, das Gerät, sag ich mal, fährt von links nach rechts. Man muss sich vorstellen, wie wenn man in ein CT reinfährt und wieder raus. Es tut nichts weh, aber die Strahlen bewirken gezielt da, wo es sitzt. Vielleicht drei oder viermal von rechts, dann fährt das Gerät wieder auf die andere Seite, dann wird wieder der Punkt angezählt und dann wird wieder nochmal zwei, dreimal bestrahlt. Und wie gesagt, es tut nicht weh, aber die Strahlen bewirken halt was im Körper.
2: Für Renate Mehrhens war klar, diese Therapie ist ihre Chance.
3: Ich bekam 15 plus 4 Booster. Zu Anfang dachte ich, oh mein Gott, 15 mal, 15 plus 4, das ist eine lange Zeit, 4 Wochen, aber es ging täglich, es ging vorbei und ruckzuck waren die 4 Wochen zu Ende.
2: Auch Geschäftsführer Dr. Adrian Stab betont, dass viele Patientinnen und Patienten heute gute Aussichten haben. Moderne Strahlentherapie ist gezielt, schonend und ein wichtiger Baustein auf dem Weg zurück in ein normales Leben.
1: Mutmachende Erfahrungen wie diese zeigen, die Angst vor einer Strahlentherapie ist oft größer als die Behandlung selbst. 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

0: Wir blicken auf die Temperaturen. 18 Grad messen wir aktuell in Impflingen, 19 Grad in Bellheim und 18 Grad bei euch in Gleisweiler.
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2: Ich bin Diana Kramer. Mit einer Reform will die Bundesregierung den Führerschein günstiger machen. Dazu gibt es heute eine Anhörung im Verkehrsausschuss des Bundestags. Fahrlehrerverbände warnen schon jetzt davor, dass das Sicherheitsniveau sinken könnte, wenn die Pläne der Regierung umgesetzt werden.
3: Mehr digitaler Unterricht, weniger Sonderfahrten und straffere Prüfungen. An einigen Stellen soll künftig gespart werden können. Die Fahrlehrerverbände warnen, die Maßnahmen könnten Verkehrssicherheit und Ausbildungsqualität gefährden. Sie fordern, einen Teil des Theorieunterrichts weiter in Präsenz abzuhalten. Sie kritisieren auch eine Experimentierklausel im Gesetz, die es ermöglichen soll, einen Teil der praktischen Ausbildung etwa mit den Eltern statt nur in der Fahrschule zu absolvieren. Der ADAC argumentiert dagegen, wer zusätzlich auch privat übt, kann die Kosten senken und mehr fahren. Ursula Winkler, Berlin.
2: Deutschlands Geheimdienste schlagen Alarm. Russland führt laut BND-Präsident Martin Jäger einen Schattenkrieg gegen uns. In einer Anhörung im Bundestag sagte er, niedrigschwellige Aktionen gegen NATO-Mitglieder seien keine Ausnahme mehr. Verfassungsschutzpräsident Sinan Selan ergänzte, Russland zeige Bereitschaft zu Sabotage- und Tötungsdelikten. Die deutschen Nachrichtendienste müssten ihre Fähigkeiten deshalb dringend anpassen, um widerstandsfähiger zu werden. Die im Mai freigeschaltete E-Auto-Prämie ist bisher an 100.000 Antragsteller ausgezahlt worden. Umweltminister Carsten Schneider sagte der Bild-Zeitung, das Förderprogramm habe damit die Erwartungen weit übertroffen.
4: Der SPD-Umweltminister freut sich besonders, dass die eingebaute soziale Staffelung ganz offenbar wirkt. Die Hälfte der Antragsteller hatte ein Haushaltsjahreseinkommen von maximal 45.000 Euro. Das heißt, die Förderung kommt bei denen an, die vorher nie daran gedacht hätten, sich ein E-Auto zu kaufen, sagt Schneider. Und der Förderpott ist noch gut gefüllt, erreicht voraussichtlich noch für weitere 700.000 Fahrzeuge. Uli Reitinger, Berlin.
2: Der Nobelpreis für Medizin geht in diesem Jahr an die beiden Deutschen Peter Hegemann und Georg Nagel sowie einen US-Forscher. Ausgezeichnet werden ihre Entdeckungen im Bereich der Optogenetik, wie das Karolinska-Institut in Stockholm soeben mitteilte.
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5: Mit LJ Masow einen schönen guten Tag. Ab heute ist die Kramstraße in der Landauer Innenstadt voraussichtlich bis Ende Februar 2027 voll gesperrt. Grund ist ein Baukran für eine private Baumaßnahme. Radfahrer und Autofahrer müssen über die Neustadter Straße, den Nordring und die nördliche Marktstraße ausweichen. Fußgänger kommen weiterhin durch. Die Galeria-Filiale in Speyer ist von der erneuten Insolvenz der Warenhauskette betroffen. Galeria hat zum vierten Mal innerhalb von 6 Jahren Insolvenz beantragt. Bundesweit sind 83 Filialen betroffen. Der Betrieb soll zunächst weiterlaufen. Wie es mit dem Standort in Speyer weitergeht, ist noch offen.
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0: Einen richtig schönen Wochenstart hier heute am Montag mit Maxiwerten heute von 22 Grad. Ein paar Wolken sind zwar unterwegs, größtenteils haben wir aber trotzdem viel Sonne. Das auf jeden Fall genießen und auch morgen wird es nochmal richtig schön. Der Dienstag werfen wir schon mal einen Blick drauf. Auch dort 22 Grad mit viel schönen Sonne.
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0: Und wir werfen einen Blick auf die Straßen, sieht aktuell aber alles frei aus. Wenn ihr aber einen Blitzer oder sonst irgendwas seht, dann gebt uns doch gerne Bescheid unter der 06341 94 8 94 8.
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0: Kurz nach 12 jetzt hier und für die Mittagspause gibt es jetzt hier richtig gute Musik. Gleich hören wir Milo mit My Lucky Day, jetzt aber erstmal Desire mit Life.
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0: ist Montag hier bei der Antenne. Ich bin's wieder, Helena. Schön, dass ihr einschaltet. Für die Schülerinnen und Schüler hier in Landau und Neustadt heißt es ab heute endlich Herbstferien. Also erstmal kein frühes Aufstehen, keine Hausaufgaben und 2 Wochen Zeit für schönere Dinge. Und da wollten wir natürlich wissen, was steht bei euch in den Herbstferien eigentlich so an? Wir haben uns mal umgehört.
1: Ich fahre vielleicht nochmal mit meinen Eltern in den Europapark.
2: Fahrradfahren.
3: Entspannen.
4: Ich gehe zum Beispiel ins Schwimmbad oder mit Freunden in die Stadt.
5: Spaß haben, meine Ruhe vor der Schule haben.
6: In den Wanderpark gehen oder in den Wald oder so.
7: Also ich gehe in den Ferien höchstwahrscheinlich eine Woche zu einer französischen Freundin. Wenn ich dann zurückkomme, mache ich was mit meinen Freunden hier im Umkreis.
0: Dann wünschen wir allen Schülerinnen und Schülern schöne Herbstferien und vor allem genießt die freie Zeit.
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1: Mit Elliot Marsow einen schönen guten Tag. Ab heute ist die Kramstraße in der Landauer Innenstadt für mehrere Monate vollgesperrt. Grund ist ein Baukran, der für eine private Baumaßnahme aufgestellt wird. Die Sperrung soll voraussichtlich bis Ende Februar 2027 dauern. Besonders Radfahrer sind betroffen, weil während der Bauarbeiten keine sichere Durchfahrt möglich ist. Die Stadt empfiehlt als Ausweichstrecke die Neustadter Straße, den Nordring und die nördliche Marktstraße. Fußgänger können die Kramstraße weiterhin passieren. Auch Autos und Fahrräder können von beiden Seiten bis zur Baustelle fahren. Dafür wird die Einbahnstraßenregelung vorübergehend aufgehoben. Die Galeria-Filiale in Speyer ist von der erneuten Insolvenz der Warenhauskette betroffen. Galeria hat zum vierten Mal innerhalb von 6 Jahren einen Insolvenzantrag gestellt. Laut SWR sind bundesweit 83 Filialen betroffen. Der Geschäftsbetrieb soll zunächst weiterlaufen. Wie es mit den einzelnen Standorten weitergeht, ist noch offen. Speyer gehörte bereits vor dem neuen Insolvenzantrag zu den Filialen, deren Zukunft geprüft wurde. Die Stadt will sich weiter für den Erhalt des Standorts einsetzen und die weitere Entwicklung begleiten. Im Billigheim Ingenheimer Ortsteil Mühlhofen wird die Waldstraße zum dritten Mal für den Glasfaserausbau aufgerissen. Nach Arbeiten in den Jahren 2021 und 2024 übernimmt inzwischen Glasfaser Plus den Ausbau. Die bereits verlegten Leerrohre können laut Rheinpfalz nicht genutzt werden, deshalb muss die Straße erneut geöffnet werden. Wie lange die Arbeiten dauern, ist noch unklar. Beim Deutschen Weinlesefest in Neustadt kann es rund um den Hauptbahnhof zu Verkehrsbehinderungen kommen. Busse können ihre Haltestellen durch parkende Autos zeitweise nicht erreichen. Dadurch kann es auch zu Problemen bei den Anschlüssen kommen. Laut Rheinpfalz rechnet die Stadt trotzdem nicht mit größeren Störungen im Nahverkehr. Das Weinlesefest läuft noch bis zum 13. Oktober. Und das Beste kommt zum Schluss. Die Sparkasse Südpfalz legt bei ihrer Crowdfunding-Plattform Viele schaffen mehr nochmal 10.000 Euro drauf. Damit sollen noch mehr gemeinnützige Projekte in der Südpfalz unterstützt und möglich gemacht werden. Eine schöne Unterstützung für Vereine und Initiativen in der Region. Gerne mehr davon.
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2: Einen richtig schönen Wochenstart hier heute am Montag mit Maxi-Werten heute von 22 Grad. Ein paar Wolken sind zwar unterwegs, größtenteils haben wir aber trotzdem viel Sonne, das auf jeden Fall genießen. Und auch morgen wird es nochmal richtig schön. Der Dienstag werfen wir schon mal einen Blick drauf. Auch dort 22 Grad mit viel schönen Sonne.
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2: Nach wie vor nichts los auf den Straßen. Ich wünsche euch, egal wo ihr unterwegs seid, eine gute und eine sichere Fahrt.
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0: Endlich sind sie da. Alle Schülerinnen und Schüler, Eltern und vor allem auch Lehrer hier in Landau und Neustadt haben schon lange drauf gewartet wieder. Es ist nämlich heute der offizielle erste Tag von den Herbstferien. Meine Kollegin Helena ist jetzt bei mir. Erzähl mal, was kann man in den Herbstferien denn alles so Schönes machen?
1: Ja, also es muss ja gar nicht immer der Urlaub in der Ferne in Frankreich, Spanien oder sonst irgendwo sein. Mhm. Auch hier in der Pfalz kann man es sich richtig schön machen. Zum Beispiel durch schöne Ausflüge zum Hambacher Schloss oder anderen Aussichtspunkten. Da haben wir hier wirklich viele. Wer mehr so auf Wasser-Action steht, wieso ins kalte Meer hüpfen, wenn man auch richtig gut im La Ola in Landau planschen kann? Mhm. Mit dem Riesenvorteil, da können einem keine Fische oder sonst irgendwelche Tiere an den Füßen knabbern.
0: Ach gut, ja, da hast du einen Punkt, da hast du einen Punkt. Auch das Thema Weinfeste kann man sich in den Ferien ja mal angucken, oder?
1: Das stimmt, das ist zwar eher Ende der Herbstferien, aber das Federweißerfest startet am 15. und geht bis zum 18. Oktober. Mhm. Da dürften sich viele drauf freuen. Ein weiterer heißer Tipp ist auch, viele Städtegemeinden bieten in den Ferien wirklich tolle Programme für Kinder und Familien an. Also einfach mal die Seiten abchecken. Vielleicht ist ja auch was für euch dabei. Ja. Ansonsten kann ich auch wirklich nur den Tipp geben, sich einfach mal in den Ferien Zeit zu nehmen für die Dinge, für die man sonst im Alltag eben keine Zeit hat. Also das Buch, was man schon immer mal lesen wollte, das neue Café, das man mal ausprobieren möchte oder der Tanzkurs, der sonst unter der Woche einfach zu spät startet und.
0: Ja, da hast du recht. Einfach mal das tun, was das Herz möchte. Da hast du wirklich schön alles uns die Tipps gegeben. Ich habe zwar keine Schulferien. Mann, aber die Tipps, die nehme ich auf jeden Fall mit. Danke dir.
1: Gerne.

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0: Es ist 13 Uhr, wir schauen auf die Temperaturen. 20 Grad messen wir aktuell bei euch in Germersheim, 21 Grad bei euch in Wörth und 20 Grad bei euch in Bad Dürkheim.
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2: Ich bin Diana Kramer. Deutschland muss aus Sicht der Geheimdienste vor allem mit Blick auf die Bedrohung durch Russland deutlich widerstandsfähiger werden. Russland führt einen Schattenkrieg gegen uns, sagte der Präsident des Bundesnachrichtendienstes Martin Jäger bei einer öffentlichen Anhörung des Parlamentarischen Kontrollgremiums des Bundestags.
3: Dieser unerklärte Krieg ist nicht mit herkömmlichen militärischen oder rechtlichen Kategorien zu fassen. Wir befinden uns nicht im Verteidigungsfall und werden trotzdem angegriffen. Die Gefahr von Anschlägen gegen Ziele in Deutschland ist weiter real und gegenwärtig.
2: Der Chef des Bundesnachrichtendienst Jäger. Der Nobelpreis für Medizin geht in diesem Jahr an die beiden Deutschen Peter Hegemann und Georg Nagel sowie einen US-Forscher für ihre Entdeckungen im Bereich lichtgesteuerter Ionenkanäle und Optogenetik. Das teilte das Karolinska-Institut in Stockholm mit. Hegemann forscht an der Humboldt-Universität Berlin, Nagel an der Universität Würzburg. Optogenetik ist eine Methode, mit der sich Zellen mit Hilfe von Licht präzise an- oder abschalten lassen. Die Forscher erhalten jeweils ein Drittel des Preisgelds von umgerechnet rund 1 Million Euro. Spaniens linker Regierungschef Pedro Sanchez hat Neuwahlen für den 29. November angekündigt. Damit zog er die Konsequenzen aus der Niederlage seiner Minderheitsregierung bei der Abstimmung im Parlament über 2 Dekrete zur Bekämpfung der Wohnungskrise.
4: Trotz schlechter Umfragewerte für seine linke Koalitionsregierung geht Sanchez auf volles Risiko. Die Spanier hätten jetzt die Wahl, sich der ultrarechten Welle in anderen Ländern anzuschließen oder für Fortschritt zu stimmen. Sein Kalkül ist, den Ärger vieler Menschen über hohe Mieten und fehlenden Wohnraum in Stimmen für seine PSOE-Partei umzumünzen. Aus Spanien, Jan-Uwe Ronneburger.
2: Die Schülerproteste in Frankreich gehen in die zweite Woche. An mehr als 400 Schulen hat es erneut Blockaden und Ausschreitungen gegeben. Die meisten richten sich gegen die schlechte Ausstattung der Schulen. Frankreichs Premierminister Le Cornu sagte, die Sorgen der Schüler seien legitim, Gewalt aber inakzeptabel. Für morgen rufen Schülervertretungen zu landesweiten Protesten auf.
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5: Mit Leo Melchersmann, schönen guten Tag. Die Paul-Mohr-Schule in Landau soll für knapp 6 Millionen Euro erweitert werden. Grund sind die gestiegenen Schülerzahlen. Anschließend ist auch eine Sanierung des bestehenden Schulgebäudes geplant. Die notwendigen Genehmigungen werden bis Mitte 2028 erwartet. Baubeginn könnte Ende 2028 möglich sein. Hasloch will den Rehbach verlegen, um den Hochwasserschutz zu verbessern. Die neue südlich gelegene Trasse soll zusätzliche Überflutungsflächen schaffen und gleichzeitig den natürlichen Lebensraum verbessern. Nun sollen weitere Untersuchungen prüfen, ob die geplante Verlegung technisch wie vorgesehen umgesetzt werden kann.
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0: Einen richtig schönen Wochenstart hier heute am Montag mit Maxiwerten heute von 22 Grad. Ein paar Wolken sind zwar unterwegs, größtenteils haben wir aber trotzdem viel Sonne. Das auf jeden Fall genießen und auch morgen wird es nochmal richtig schön. Der Dienstag werfen wir schon mal einen Blick drauf. Auch dort 22 Grad mit viel schönen Sonne.
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0: Und wir werfen einen Blick auf die Straßen, sieht aktuell aber alles frei aus. Wenn ihr aber einen Blitzer oder sonst irgendwas seht, dann gebt uns doch gerne Bescheid unter der 06341 498 498.
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0: Es ist kurz nach 13 Uhr und jetzt unbedingt dranbleiben. Nach nur 2 Songs gibt's hier unseren Freizeittipp.
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0: Es ist Montag hier bei der Antenne. Ich bin's wieder, Helena. Schön, dass ihr einschaltet.
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2: Morgen könnt ihr in Kirchweiler Kunst mitten in der Natur entdecken. Rund um den Schlossweiher stehen Skulpturen des Künstlers Wolfgang Buntrock aus, gefertigt aus Ästen und Wurzeln und ganz bewusst mit der Landschaft verbunden. Bei einem Spaziergang könnt ihr die Werke und ihre besondere Form entdecken. Der Eintritt ist frei. Mehr Infos gibt's bei www.kunstpfade.de. Viel Spaß euch!
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1: Ich bin Leo Melchersmann. Die Paul-Mohr-Schule in Landau soll für knapp 6 Millionen Euro erweitert werden. Wie die Rheinpfalz berichtet, ist anschließend auch eine Sanierung von Teilen des bestehenden Schulgebäudes geplant. Grund dafür sind die gestiegenen Schülerzahlen. Die Schule bietet verschiedene Förderschwerpunkte an, darunter geistige und soziale Entwicklung, Wahrnehmung, Motorik und Sprache. Für die Erweiterung sollen im kommenden Haushalt 5,8 Millionen Euro bereitgestellt werden. Die Stadt rechnet damit, dass die notwendigen Genehmigungen der Schulbehörde bis Mitte 2028 vorliegen. Der Baubeginn könnte dann im Spätjahr 2028 erfolgen. Hasloch setzt beim Hochwasserschutz auf eine Verlegung des Rehbachs. Eine Machbarkeitsstudie hat zwei verschiedene Möglichkeiten untersucht, um die Ortslage künftig besser vor Hochwasser zu schützen. Die Gemeinde hat sich nun für eine Verlegung des Rehbachs auf eine neue, südlich gelegene Trasse westlich von Hasloch ausgesprochen. Dadurch sollen zusätzliche Überflutungsflächen entstehen und gleichzeitig der natürliche Lebensraum des Bachs verbessert werden. Auch die Durchgängigkeit für Fische und andere Tiere soll dadurch wiederhergestellt werden. Entlastungen für Familien im Landkreis Germersheim. Der Kreistag hat einstimmig eine gemeinsame Vereinbarung zur Umsetzung des Ganztagsförderungsgesetzes beschlossen. Ab dem 1. Januar nächsten Jahres stellt der Landkreis jährlich 350.000 Euro zur Verfügung. Die Kommunen können die Mittel flexibel für Betreuungs- und Ferienangebote für die Grundschulkinder einsetzen. Die Sperrung der Abfahrt B39 Speyer-Dudenhofen auf die B9 in Richtung Germersheim wird morgen im Laufe des Vormittags aufgehoben. Grund dafür sind die großen Anstrengungen der Baufirma. Die Sperrungen an der B9 Speyer-West bleiben allerdings aufgrund der Brückenschäden weiterhin bestehen. Und das Beste kommt zum Schluss. Im Landkreis Südliche Weinstraße findet vom 11. Oktober bis zum 25. November die Haus- und Straßensammlung des Volksbundes Deutsche Kriegsgräberfürsorge statt. Mit den Spenden werden die Pflege von Kriegsgräberstätten sowie die Jugend- und Bildungsarbeit unterstützt. Mehr Infos und Spenden unter www.volksbund.de/spenden.
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2: Einen richtig schönen Wochenstart hier heute am Montag mit Maxiwerten heute von 22 Grad. Ein paar Wolken sind zwar unterwegs, größtenteils haben wir aber trotzdem viel Sonne. Das auf jeden Fall genießen und auch morgen wird es nochmal richtig schön. Der Dienstag werfen wir schon mal einen Blick drauf. Auch dort 22 Grad mit viel schönen Sonne.
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2: Nach wie vor nichts los auf den Straßen. Ich wünsche euch, egal wo ihr unterwegs seid, eine gute und eine sichere Fahrt.
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0: Wer bei uns hier in Landau oder Neustadt ins Schwimmbad geht und schon beim Sprung vom 3-Meter-Brett kurz überlegen muss, ob er sich das wirklich traut und antut, ja, für den dürfte diese Sportart erstmal ziemlich verrückt klingen. Sophie aus Wachenheim springt nämlich nicht nur aus deutlich größeren Höhen ins Wasser, sondern macht dabei sogenanntes Death Diving. Aber was ist das genau? Sophie ist hier bei mir.
1: Stürzing oder Death Diving ist eine Sportart aus Norwegen. Das ist eine Wasserspringsportart.

0: Fäusten und Füßen.
1: Okay, freiwillig so Richtung Wasser zu fliegen, muss man sich auch erstmal trauen. Aber wie kommt man überhaupt auf die Idee, genau damit anzufangen?
0: Wie wahrscheinlich zu den meisten habe ich Videos im Internet gesehen und fand es immer total spannend. Also nicht nur jetzt das Stötzing, Death Diving, sondern auch generell Klippenspringen, Turmspringen immer interessant. Und im Rahmen von meinem Studium haben wir eben die Möglichkeit, so Sachen auch mal auszuprobieren und haben hier auch einen 10-Meter-Sprungturm, also eine richtige Sprunganlage und eben auch so eine Turmspring-AG. Und da bin ich dann vor knapp 1,5, 2 Jahren hingegangen und habe das mal ausprobiert und bin irgendwie dabei geblieben.
1: Jetzt wollen wir natürlich auch wissen, reicht es denn aber auch für die Weltmeisterschaft?
0: Und irgendwie 2, 3 Wochen vorher

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0: 14 Uhr und wir messen 21 Grad in Landau, 22 Grad in Neustadt und 22 Grad bei euch in Speyer.
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2: Ich bin Tanja Wagner. Der Nobelpreis für Medizin geht in diesem Jahr an die beiden Deutschen Peter Hegemann und Georg Nagel sowie einen US-Forscher. Ausgezeichnet werden ihre Entdeckungen im Bereich der Optogenetik, wie das Karolinska-Institut in Stockholm mitteilte.
3: Durch die Arbeit der drei Wissenschaftler verstehen wir heute besser, wie unser Gehirn funktioniert. Die beiden Deutschen haben bei Experimenten mit Algen herausgefunden, dass bestimmte Proteine auf Licht reagieren und ein elektrisches Signal auslösen. Deisseroth hat dieses Protein in einen lichtgesteuerten Schalter für Nervenzellen verwandelt. Damit kann man nun Schaltkreise im Gehirn sichtbar machen, die Erinnerungen, Gefühle und Verhaltensweisen steuern, was für die Behandlung von Krankheiten wie Schizophrenie und Depressionen relevant sein kann. Sigrid Hamm, Skandinavien.
2: Deutschland muss aus Sicht der Geheimdienste, vor allem mit Blick auf die Bedrohung durch Russland, deutlich widerstandsfähiger werden. Russland führt einen Schattenkrieg gegen uns, sagte der Präsident des Bundesnachrichtendienstes Martin Jäger während einer öffentlichen Anhörung des Parlamentarischen Kontrollgremiums des Bundestags.
4: Die russische Führung will für die Zukunft gewährleisten, dass in Berlin und anderen europäischen Hauptstädten keine politischen Entscheidungen gegen Moskau getroffen werden.
2: Verfassungsschutzchef Sinan Selen warnte, Russland zeige nach wie vor seine Bereitschaft zu Sabotage und zu Tötungsdelikten. Die neue E-Auto-Prämie läuft erfolgreich. Laut Bundesregierung ist die Förderung bereits an 100.000 Haushalte ausgezahlt worden. Bundesumweltminister Carsten Schneider sagte, das Programm habe die Erwartungen weit übertroffen. Besonders wichtig sei ihm die soziale Staffelung. Die Hälfte der Antragsteller verdiene maximal 45.000 Euro im Jahr. Die 3 Milliarden Euro Fördervolumen sollen bis 2029 für rund 800.000 Fahrzeuge reichen. Galeria ist wieder insolvent und Miteigentümer Bernd Beetz macht die Geschäftsführung dafür verantwortlich. Er halte die Insolvenz grundsätzlich für vermeidbar, sagte Beetz der Bild-Zeitung. Die Transformation hätte konsequenter und schneller umgesetzt werden müssen. Es brauche ein stringentes Warenmanagement, eine klare Sortimentsstrategie und eine stärkere Kundenorientierung. Für Galeria ist es bereits der 4. Insolvenzantrag binnen 6 Jahren.
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5: Mit Leo Melchersmann, schönen guten Tag. Hasloch will den Rehbach verlegen, um den Hochwasserschutz zu verbessern. Die neue südlich gelegene Trasse soll zusätzliche Überflutungsflächen schaffen und gleichzeitig den natürlichen Lebensraum verbessern. Nun sollen weitere Untersuchungen prüfen, ob die geplante Verlegung technisch wie vorgesehen umgesetzt werden kann. Die Paul-Mohr-Schule in Landau soll für knapp 6 Millionen Euro erweitert werden. Grund sind die gestiegenen Schülerzahlen. Anschließend ist auch eine Sanierung des bestehenden Schulgebäudes geplant. Die notwendigen Genehmigungen werden bis Mitte 2028 erwartet. Baubeginn könnte Ende 2028 möglich sein.
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0: Einen richtig schönen Wochenstart hier heute am Montag mit Maxiwerten heute von 22 Grad. Ein paar Wolken sind zwar unterwegs, größtenteils haben wir aber trotzdem viel Sonne, das auf jeden Fall genießen. Und auch morgen wird es nochmal richtig schön. Der Dienstag werfen wir schon mal einen Blick drauf. Auch dort 22 Grad mit viel schönen Sonne.
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0: Und wir werfen einen Blick auf die Straßen, sieht aktuell aber alles frei aus. Wenn ihr aber einen Blitzer oder sonst irgendwas seht, dann gebt uns doch gerne Bescheid unter der 06341 498 498.
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0: Kurz nach 14 Uhr und hier geht's jetzt weiter mit der besten Musik. Gleich gibt es Sabrina Carpenter mit Espresso. Den Start macht aber Genesis mit No Son of Mine.
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0: Es ist Montag hier bei der Antenne. Ich bin's wieder, Helena. Schön, dass ihr einschaltet. Von Wachenheim über Köln bis Norwegen. Für Sophie ging's mit ihrem eher ungewöhnlichen Hobby ziemlich schnell auf die ganz große Bühne. Die 22-Jährige macht Death Diving und trat damit bei der Weltmeisterschaft an. Während wir in Landau und Neustadt wahrscheinlich schon beim Zuschauen weiche Knie bekommen würden, ging es für sie dort auf mehreren Metern Höhe ins Wasser. Sophie, nimm uns doch mal mit, wie sah die Meisterschaft denn aus?
1: Genau, die Weltmeisterschaft hat dieses Jahr wieder in Norwegen stattgefunden. Da, wo ja auch die Ursprünge vom Sport sind. Und da sind wir quasi in so einen Hafen reingesprungen. Und der Turm war genormt. Der war auf 12,6 Meter, meine ich. Also es war dann der höchste, als auch der niedrigste Sprung zugleich. Alle sind von der gleichen Höhe gesprungen. Und dann ging es einfach nur quasi um die Tricks und irgendwie um den Style in der Luft. Darum ging es dann eher als um die Höhe an sich.
0: Du hast aber anscheinend irgendwie alles richtig gemacht, denn du hast einfach den Weltmeistertitel abgeholt. Wie fühlt sich das an nach erst knapp 2 Jahren Training?
1: Boah, ich glaube, ich

0: keine Ahnung, Glücksgefühle in meinem Körper.
1: Heißt das für dich jetzt alles erreicht oder gibt es noch weitere Ziele?
0: Boah, ich habe auf jeden Fall Lust, weiter irgendwie diesen Sport zu machen und ganz, ganz, ganz, ganz, ganz viele Tricks zu lernen. Also ich glaube, so meine Bucketlist an Tricks und Dingen, die ich noch irgendwie lernen möchte, ist so unendlich groß. Ich glaube, da können auch viele Leute, die irgendwie einen ähnlichen Sport wie Touren oder keine Ahnung was für Sport machen, da auch ein bisschen nach, ja, mitfühlen. Aber die Reise ist auf jeden Fall noch nicht vorbei.
1: Sophie, wir sind gespannt, was bei dir noch alles kommt und drücken dir natürlich für alles Weitere die Daumen.

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1: Ich bin Leo Melchersmann. Hasloch setzt beim Hochwasserschutz auf eine Verlegung des Rehbachs. Eine Machbarkeitsstudie hat zwei verschiedene Möglichkeiten untersucht, um die Ortslage künftig besser vor Hochwasser zu schützen. Die Gemeinde hat sich nun für eine Verlegung des Rehbachs auf eine neue südlich gelegene Trasse westlich von Hasloch ausgesprochen. Dadurch sollen zusätzliche Überflutungsflächen entstehen und gleichzeitig der natürliche Lebensraum des Bachs verbessert werden. Auch die Durchgängigkeit für Fische und andere Tiere soll dadurch wiederhergestellt werden. Die Paul-Mohr-Schule in Landau soll für knapp 6 Millionen Euro erweitert werden. Wie die Rheinpfalz berichtet, ist anschließend auch eine Sanierung von Teilen des bestehenden Schulgebäudes geplant. Grund dafür sind die gestiegenen Schülerzahlen. Die Schule bietet verschiedene Förderschwerpunkte an, darunter geistige und soziale Entwicklung, Wahrnehmung, Motorik und Sprache. Für die Erweiterung sollen im kommenden Haushalt 5,8 Millionen Euro bereitgestellt werden. Die Stadt rechnet damit, dass die notwendigen Genehmigungen der Schulbehörde bis Mitte 2028 vorliegen. Der Baubeginn könnte dann im Spätjahr 2028 erfolgen. Die Sperrung der Abfahrt B39 Speyer-Dudenhofen auf die B9 in Richtung Germersheim wird morgen im Laufe des Vormittags aufgehoben. Grund dafür sind die großen Anstrengungen der Baufirma. Die Sperrungen an der B9 Speyer-West bleiben allerdings aufgrund der Brückenschäden weiterhin bestehen. Entlastungen für Familien im Landkreis Germersheim. Der Kreistag hat einstimmig eine gemeinsame Vereinbarung zur Umsetzung des Ganztagsförderungsgesetzes beschlossen. Ab dem 1. Januar nächsten Jahres stellt der Landkreis jährlich 350.000 Euro zur Verfügung. Die Kommunen können die Mittel flexibel für Betreuungs- und Ferienangebote für die Grundschulkinder einsetzen. Und das Beste kommt zum Schluss. Diesen Sonntag findet in Neustadt der traditionelle Winzerumzug statt. Ab 13.30 Uhr ziehen Festwagen, Weinhoheiten, Trachtengruppen und Musikkapellen durch die Innenstadt. Wegen des hohen Besucheraufkommens wird die Anreise mit Bus und Bahn empfohlen. Die Antenne wünscht viel Spaß.
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2: Einen richtig schönen Wochenstart hier heute am Montag mit Maxiwerten heute von 22 Grad. Ein paar Wolken sind zwar unterwegs, größtenteils haben wir aber trotzdem viel Sonne, das auf jeden Fall genießen. Und auch morgen wird es nochmal richtig schön. Der Dienstag werfen wir schon mal einen Blick drauf. Auch dort 22 Grad mit viel schönen Sonne.
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2: Nach wie vor nichts los auf den Straßen. Ich wünsche euch, egal wo ihr unterwegs seid, eine gute und eine sichere Fahrt.
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4: Auch am Nachmittag immer noch wenig Bewegung an der Frankfurter Börse, jetzt jedoch mit einem etwas positiven Grundton. Der DAX steigt vorerst um undramatische 0,3% auf 25.313 Punkte. Investoren beurteilen die aktuelle Lage der deutschen Wirtschaft zum vierten Mal in Folge besser als zuvor. Das sagt der sogenannte Sentix-Index, der von den Börsianern viel beachtet wird. Er sorgt hier für etwas positive Stimmung. Ganz oben im DAX sehen wir bisher Continental, Fresenius und SAP. Im roten Bereich zeigen sich indessen Hochtief Siemens Energy und RWE. Der Euro notiert weiter schwächer bei einem Dollar 12,07. Aus Frankfurt, Klaus Bente.
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Oktober 1993. Die Pet Shop Boys sind mit Go West neu in den Charts.

0: Die AIDS-Krise in den 80er Jahren wird in der Gesellschaft zuerst belächelt. Eine Randgruppenkrankheit, mit der sich nur Drogenabhängige und Schwule anstecken. So denken die meisten Menschen über diese schlimme Krankheit. Die Unwissenheit führt zu Stigmatisierung und Diskriminierung von Kranken und ganzen Bevölkerungsgruppen. Erst als klar wird, dass jeder AIDS bekommen kann, gibt es einen Aufschrei. Die rote Schleife wird das Symbol für den Kampf gegen die Krankheit. Es gibt Filme, Talkshows und Werbespots, um für Safer Sex zu werben.
1: Tina, was kosten die Kondome?
0: Und natürlich auch Benefizkonzerte auf der ganzen Welt. Und so werden 1992 die Pet Shop Boys gefragt, ob sie nicht einen Song beisteuern können für eben genau ein solches Benefizkonzert, um Geld zu sammeln für die AIDS-Aufklärung. Die beiden Jungs covern dafür Go West von den Village People. Und dieses Cover kommt live so gut an, dass sie es direkt auf ihre nächste Platte packen.

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0: Zum Start in den Nachmittag checken wir immer schnell die Temperaturen. Aktuell ist es ziemlich schön bei uns bei 23 Grad in Bad Dürkheim, 23 Grad auch in Wörth. Ganze 24 gibt's in Kandel. Mehr Wetter dann gleich nach den Nachrichten.
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3: Ich bin Tanja Wagner. Der Nobelpreis für Medizin geht in diesem Jahr an die beiden Deutschen Peter Hegemann und Georg Nagel sowie einen US-Forscher für ihre Entdeckungen im Bereich lichtgesteuerte Ionenkanäle und Optogenetik. Das teilte das Karolinska-Institut in Stockholm mit. Hegemann forscht an der Humboldt-Universität in Berlin, Nagel an der Universität Würzburg. Optogenetik ist eine Methode, mit der sich Zellen mithilfe von Licht präzise an- oder abschalten lassen. Die Pflegekassen warnen vor weiter bestehenden Finanzrisiken für die Pflegeversicherung, trotz der Reformpläne der Bundesregierung. Nach Berechnung des Spitzenverbands der gesetzlichen Krankenversicherung bleibe auch im nächsten Jahr noch eine Lücke von rund 1 Milliarde Euro.
4: Mit der Pflegereform, die Bundesregierung jetzt auf den Weg gebracht hat, sollen allgemeine Beitragserhöhungen im nächsten Jahr vermieden werden. Unter anderem, indem Gutverdiener und Menschen ohne Kinder stärker herangezogen werden. Das soll die erwartete Finanzlücke von mehr als 7 Milliarden Euro weitestgehend schließen. Gleichzeitig soll eine Kommission Vorschläge für weitergehende Reformen erarbeiten. Doch inwieweit diese Maßnahmen dann tatsächlich kurzfristig greifen, sei fraglich, so der Spitzenverband der gesetzlichen Krankenversicherung. Fiona Reinhardt, Nachrichtenredaktion.
3: Deutschland muss aus Sicht der Geheimdienste, vor allem mit Blick auf die Bedrohung durch Russland, deutlich widerstandsfähiger werden, nicht nur militärisch. Russland führe einen Schattenkrieg gegen Deutschland, sagte der Präsident des Bundesnachrichtendienstes Martin Jäger bei einer Anhörung im Bundestag.
5: Hinweise auf einen groß angelegten Angriff Russlands gegen NATO-Staaten gibt es demnach zwar aktuell nicht, denkbar sind aber wohl militärische Nadelstiche, besonders im Baltikum. Laut BND-Chef Jäger setzt der Kreml vor allem auf Einschüchterung. Moskau wettet auf unsere Schwäche, so Jäger wörtlich. Auch Verfassungsschutzchef Seelen warnt vor russischer Sabotage und Tötungsdelikten und auch vor Desinformation und Anschlagsversuchen, wie auf dem Flughafen Halle-Leipzig. Katrin Müller, Nachrichtenredaktion.
3: Einige Tage nach dem Start des Tankrabatts sind die Spritpreise wieder leicht gestiegen. Laut ADAC hat ein Liter Super E10 am Sonntag im bundesweiten Tagesdurchschnitt 2,14 Euro gekostet, rund 2 Cent mehr als noch am Donnerstag. Diesel stieg um knapp einen Cent auf 2,25 Euro. Ein Teil der anfänglichen Entlastungswirkung sei damit bereits binnen weniger Tage wieder aufgezehrt worden, so der ADAC.
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6: Mit Leo Melchersmann, schönen guten Tag. Die Paul-Mohr-Schule in Landau soll für knapp 6 Millionen Euro erweitert werden. Grund sind die gestiegenen Schülerzahlen. Anschließend ist auch eine Sanierung des bestehenden Schulgebäudes geplant. Die notwendigen Genehmigungen werden bis Mitte 2028 erwartet. Baubeginn könnte Ende 2028 möglich sein. Hasloch will den Rehbach verlegen, um den Hochwasserschutz zu verbessern. Die neue südlich gelegene Trasse soll zusätzliche Überflutungsflächen schaffen und gleichzeitig den natürlichen Lebensraum verbessern. Nun sollen weitere Untersuchungen prüfen, ob die geplante Verlegung technisch wie vorgesehen umgesetzt werden kann.
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0: Der Antenne-Wettertrend hat nochmal einige Überraschungen im positiven Sinne für uns dabei. Die nächsten 3 Tage, inklusive heute, werden nochmal echt angenehm. Bis zu 23 Grad, dazu viel Sonne, kaum Wolken am Himmel. Da kann man nochmal richtig die letzten Sonnenstrahlen genießen. Danach beginnt nämlich mehr oder weniger offiziell die Herbstzeit. Nachts haben wir schon auch Tiefstwerte von unter 10 Grad örtlich, also da wird es frisch. Aber tagsüber vor allem noch wunderschön regenfrei und wolkenfrei. Die 3 Tage können und müssen wir unbedingt noch genießen.
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0: Auf den Straßen im Antenneland ist aktuell nicht wirklich was los. Falls ihr noch irgendwelche Meldungen habt, Staus, Flitzer, Blitzer oder mehr, dann klingelt unbedingt durch bei uns unter der 06341 948 948. Euch eine gute und sichere Fahrt.
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0: 4 Spiele, über 40 Spieler und einige durchwachsene Ergebnisse. Das ist die erste Länderspielpausenphase unter dem neuen Bundestrainer Jürgen Klopp. Wir sprechen gleich nochmal drüber und schauen nochmal drauf, wie es eigentlich jetzt so abgelaufen ist und ziehen mal gemeinsam ein kleines Fazit. Was haben wir denn zu unserem neuen Lieblings-Jürgen? Das Ganze gleich nach 2 Songs bei der Antenne.
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0: Kings und Queens von Avamax hier bei der Antenne und über den neuen King von Good Old Germany, Jürgen Klopp, den neuen Nationaltrainer, sprechen wir jetzt mal. Nach der ersten Länderspielpause wird nämlich ein erstes Resümee gezogen. Und dieses erste Fazit fällt, wenn man zumindest Jürgen Klopp selbst fragt, ziemlich gut aus. Er war nämlich super zufrieden nach dem ersten Länderspiel. Sowas hat er noch nie gesehen. Das Gegenpressing hat zu 90% funktioniert. Er war also wirklich glücklich, unser Kloppo, in seiner neuen Funktion als Nationaltrainer. Und man muss auch sagen, es ist genau das eingetreten, was er prophezeit hat. Er hat vor der Länderspielpause schon gesagt, für alle in Landau und Neustadt hier, die es mitbekommen haben, es wird nicht auf einmal von jetzt auf gleich eine komplett andere Mannschaft auf dem Feld stehen. Das geht gar nicht. Er hatte ja nur ein paar Trainingstage Zeit. 40 Spieler, die irgendwie alle unter einen Hut bekommen werden müssen. Dass man da nicht den Ball wortwörtlich neu erfinden kann, ist irgendwie auch klar. Aber die Einstellung, die soll sich drastisch verändern. Und ich glaube, genau das hat man auch gesehen. Also Jürgen Klopp ist zufrieden. Und wir können es, finde ich, auch sein. Bis jetzt auf jeden Fall sehr vielversprechend. Die nächste Länderspielpause im November, die soll dann schon deutlich aufschlussreicher werden. Da wird es ernsthafte Nominierungen geben. Keine Experimente mehr und mal einen richtigen Realitätscheck, wie die Nationalmannschaft denn da eigentlich aufgestellt ist. Da können wir uns richtig drauf freuen mit unserem neuen Nationaltrainer Jürgen Klopp, Kloppo, der jetzt seine ersten 4 Länderspiele absolviert hat.
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1: Ich bin Leo Melchersmann. Die Paul-Mohr-Schule in Landau soll für knapp 6 Millionen Euro erweitert werden. Wie die Rheinpfalz berichtet, ist anschließend auch eine Sanierung von Teilen des bestehenden Schulgebäudes geplant. Grund dafür sind die gestiegenen Schülerzahlen. Die Schule bietet verschiedene Förderschwerpunkte an, darunter geistige und soziale Entwicklung, Wahrnehmung, Motorik und Sprache. Für die Erweiterung sollen im kommenden Haushalt 5,8 Millionen Euro bereitgestellt werden. Die Stadt rechnet damit, dass die notwendigen Genehmigungen der Schulbehörde bis Mitte 2028 vorliegen. Der Baubeginn könnte dann im Spätjahr 2028 erfolgen. Hasloch setzt beim Hochwasserschutz auf eine Verlegung des Rehbachs. Eine Machbarkeitsstudie hat zwei verschiedene Möglichkeiten untersucht, um die Ortslage künftig besser vor Hochwasser zu schützen. Die Gemeinde hat sich nun für eine Verlegung des Rehbachs auf eine neue südlich gelegene Trasse westlich von Hasloch ausgesprochen. Dadurch sollen zusätzliche Überflutungsflächen entstehen und gleichzeitig der natürliche Lebensraum des Bachs verbessert werden. Auch die Durchgängigkeit für Fische und andere Tiere soll dadurch wiederhergestellt werden. Entlastungen für Familien im Landkreis Germersheim. Der Kreistag hat einstimmig eine gemeinsame Vereinbarung zur Umsetzung des Ganztagsförderungsgesetzes beschlossen. Ab dem 1. Januar nächsten Jahres stellt der Landkreis jährlich 350.000 Euro zur Verfügung. Die Kommunen können die Mittel flexibel für Betreuungs- und Ferienangebote für die Grundschulkinder einsetzen. Die Sperrung der Abfahrt B39 Speyer-Dudenhofen auf die B9 in Richtung Germersheim wird morgen im Laufe des Vormittags aufgehoben. Grund dafür sind die großen Anstrengungen der Baufirma. Die Sperrungen an der B9 Speyer-West bleiben allerdings aufgrund der Brückenschäden weiterhin bestehen. Und das Beste kommt zum Schluss. Im Landkreis Südliche Weinstraße findet vom 11. Oktober bis zum 25. November die Haus- und Straßensammlung des Volksbundes Deutsche Kriegsgräberfürsorge statt. Mit den Spenden werden die Pflege von Kriegsgräberstätten sowie die Jugend- und Bildungsarbeit unterstützt. Mehr Infos und Spenden unter www.volksbund.de/spenden.
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2: Bis zu 23 Grad und richtig viel Sonne geben heute zum Wochenstart den Tag nochmal an. Es wird nochmal richtig, richtig schön und es ist nochmal richtig, richtig schön bei uns. Dazu gibt es kaum Wolken, kein Regen gemeldet. In der Nacht wird es dann doch ziemlich frisch. Tiefstwerte und Mitternacht schon bei unter 10 Grad örtlich. Aber die nächsten beiden Tage werden nochmal genauso schön. Also wir können nochmal ein bisschen Sonne genießen, bevor es dann offiziell in den Herbst geht.
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2: Auf den Straßen im Antenneland ist aktuell nicht wirklich was los. Falls ihr noch irgendwelche Meldungen habt, Staus, Blitzer, Blitzer oder mehr, dann klingelt unbedingt durch bei uns unter der 06341 948 948. Euch eine gute und sichere Fahrt.
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0: Dasha mit Austin ist das hier bei der Antenne. Für die Schülerinnen und Schüler in Landau Neustadt heißt es ab heute. Und für die Schülerinnen und Schüler in, und falls ihr es noch nicht gemerkt habt, für die Schülerinnen und Schüler in Landau Neustadt heißt es ab heute endlich wieder Ferien, und zwar Herbstferien. Also erstmal nicht mehr früh aufstehen, keine Hausaufgaben und 2 Wochen Zeit für die schönen Dinge. Und da wollten wir natürlich von euch wissen, was steht bei euch denn in den Herbstferien so an? Wir haben uns mal umgehört.
1: Ich fahre vielleicht nochmal mit meinen Eltern in den Europapark.
2: Fahrradfahren.
3: Entspannen.
4: Ich gehe zum Beispiel ins Schwimmbad oder mit Freunden in die Stadt.
5: Spaß haben, meine Ruhe vor der Schule haben.
6: In den Wanderpark gehen oder im Wald oder so.
7: Also ich gehe in den Ferien höchstwahrscheinlich eine Woche zu einer französischen Freundin. Wenn ich dann zurückkomme, mache ich was mit meinen Freunden hier im Umkreis.
0: Da kann man nur sagen, euch Schülerinnen und Schülern allen eine schöne Herbstferienzeit. Genießt die freie Zeit und vor allem heute, morgen und übermorgen noch das wunderbare Wetter.
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1: Schön ist es heute im Antenneland, auch um kurz vor 4, das heißt konkret 24 Grad bei euch in Speyer, direkt am Rhein gemessen, 23 Grad momentan in Winden, 23 Grad auch bei euch in Herxheim, mehr Wetter dann gleich.
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4: Ich bin Tanja Wagner. Der Nobelpreis für Medizin geht in diesem Jahr an die beiden Deutschen Peter Hegemann und Georg Nagel sowie einen US-Forscher. Ausgezeichnet werden ihre Entdeckungen im Bereich der Optogenetik, wie das Karolinska-Institut in Stockholm mitteilte.
5: Durch die Arbeit der drei Wissenschaftler verstehen wir heute besser, wie unser Gehirn funktioniert. Die beiden Deutschen haben bei Experimenten mit Algen herausgefunden, dass bestimmte Proteine auf Licht reagieren und ein elektrisches Signal auslösen. Deisteros hat dieses Protein in einen lichtgesteuerten Schalter für Nervenzellen verwandelt. Damit kann man nun Schaltkreise im Gehirn sichtbar machen, die Erinnerungen, Gefühle und Verhaltensweisen steuern, was für die Behandlung von Krankheiten wie Schizophrenie und Depressionen relevant sein kann. Sigrid Hamm, Skandinavien.
4: Deutschland muss aus Sicht der Geheimdienste vor allem mit Blick auf die Bedrohung durch Russland deutlich widerstandsfähiger werden. Russland führt einen Schattenkrieg gegen uns, sagte der Präsident des Bundesnachrichtendienstes Martin Jäger während einer öffentlichen Anhörung des Parlamentarischen Kontrollgremiums des Bundestags.
6: Die russische Führung will für die Zukunft gewährleisten, dass in Berlin und anderen europäischen Hauptstädten keine politischen Entscheidungen gegen Moskau getroffen werden.
4: Verfassungsschutzchef Sinan Selen warnte, Russland zeige nach wie vor seine Bereitschaft zu Sabotage und zu Tötungsdelikten. Die neue E-Auto-Prämie läuft erfolgreich. Laut Bundesregierung ist die Förderung bereits an 100.000 Haushalte ausgezahlt worden. Bundesumweltminister Carsten Schneider sagte, das Programm habe die Erwartungen weit übertroffen. Besonders wichtig sei ihm die soziale Staffelung. Die Hälfte der Antragsteller verdiene maximal 45.000 Euro im Jahr. Die 3 Milliarden Euro Fördervolumen sollen bis 2029 für rund 800.000 Fahrzeuge reichen. Galeria ist wieder insolvent und Miteigentümer Bernd Beetz macht die Geschäftsführung dafür verantwortlich. Er halte die Insolvenz grundsätzlich für vermeidbar, sagte Beetz der Bild-Zeitung. Die Transformation hätte konsequenter und schneller umgesetzt werden müssen. Es brauche ein stringentes Warenmanagement, eine klare Sortimentsstrategie und eine stärkere Kundenorientierung. Für Galeria ist es bereits der 4. Insolvenzantrag binnen 6 Jahren.
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7: Mit Leo Melchersmann, schönen guten Tag. Hasloch will den Rehbach verlegen, um den Hochwasserschutz zu verbessern. Die neue südlich gelegene Trasse soll zusätzliche Überflutungsflächen schaffen und gleichzeitig den natürlichen Lebensraum verbessern. Nun sollen weitere Untersuchungen prüfen, ob die geplante Verlegung technisch wie vorgesehen umgesetzt werden kann. Die Paul-Mohr-Schule in Landau soll für knapp 6 Millionen Euro erweitert werden. Grund sind die gestiegenen Schülerzahlen. Anschließend ist auch eine Sanierung des bestehenden Schulgebäudes geplant. Die notwendigen Genehmigungen werden bis Mitte 2028 erwartet. Baubeginn könnte Ende 2028 möglich sein.
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1: Richtig, richtig angenehm spätsommerlich, das ist der Montag, wie er sich heute bei uns zeigt. Der Himmel ist klar, wir haben viel Sonne, kaum Wolken und kein Regen gemeldet. Fühlt sich noch gar nicht so richtig nach Herbst an, aber der kommt spätestens in 3 Tagen. Da ist es vorbei mit dem schönen Wetter, solange können wir aber nochmal richtig die Sonne genießen, auch wenn wir vor allem nachts aufpassen müssen. Hier teilweise Tiefstwerte von unter 10 Grad, also auch wenn die Sonne scheint, der Schein trügt. Wenn sie untergeht, wird es richtig schnell richtig kalt bei uns.
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1: Auf den Straßen im Antennenland ist aktuell nicht wirklich was los. Falls ihr noch irgendwelche Meldungen habt, Staus, Blitzer oder mehr, dann klingelt unbedingt durch bei uns unter der 06341 948 948. Euch eine gute und sichere Fahrt.
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1: Um kurz nach vier sind wir richtig gut auf dem Kurs in Richtung Feierabend. Dazu gibt's nochmal gute Musik. Jetzt bei uns unter anderem Natalie Imbruglia mit Torn, Kamerad mit Be Mine direkt danach. Hier bei der Antenne euch schon mal einen schönen restlichen Montag.
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1: Morgen könnt ihr in Kirchweiler Kunst mitten in der Natur entdecken. Rund um den Schlossweiher stehen Skulpturen des Künstlers Wolfgang Buntrock aus, gefertigt aus Ästen und Wurzeln und ganz bewusst mit der Landschaft verbunden. Bei einem Spaziergang könnt ihr die Werke und ihre besondere Form entdecken. Der Eintritt ist frei. Mehr Infos gibt's bei www.kunstpfade.de. Viel Spaß euch!
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1: Ich bin Leo Melchersmann. Hasloch setzt beim Hochwasserschutz auf eine Verlegung des Rehbachs. Eine Machbarkeitsstudie hat zwei verschiedene Möglichkeiten untersucht, um die Ortslage künftig besser vor Hochwasser zu schützen. Die Gemeinde hat sich nun für eine Verlegung des Rehbachs auf eine neue südlich gelegene Trasse westlich von Hasloch ausgesprochen. Dadurch sollen zusätzliche Überflutungsflächen entstehen und gleichzeitig der natürliche Lebensraum des Bachs verbessert werden. Auch die Durchgängigkeit für Fische und andere Tiere soll dadurch wiederhergestellt werden. Die Paul-Mohr-Schule in Landau soll für knapp 6 Millionen Euro erweitert werden. Wie die Rheinpfalz berichtet, ist anschließend auch eine Sanierung von Teilen des bestehenden Schulgebäudes geplant. Grund dafür sind die gestiegenen Schülerzahlen. Die Schule bietet verschiedene Förderschwerpunkte an, darunter geistige und soziale Entwicklung, Wahrnehmung, Motorik und Sprache. Für die Erweiterung sollen im kommenden Haushalt 5,8 Millionen Euro bereitgestellt werden. Die Stadt rechnet damit, dass die notwendigen Genehmigungen der Schulbehörde bis Mitte 2028 vorliegen. Der Baubeginn könnte dann im Spätjahr 2028 erfolgen. Die Sperrung der Abfahrt B39 Speyer-Dudenhofen auf die B9 in Richtung Germersheim wird morgen im Laufe des Vormittags aufgehoben. Grund dafür sind die großen Anstrengungen der Baufirma. Die Sperrungen an der B9 Speyer-West bleiben allerdings aufgrund der Brückenschäden weiterhin bestehen. Entlastungen für Familien im Landkreis Germersheim. Der Kreistag hat einstimmig eine gemeinsame Vereinbarung zur Umsetzung des Ganztagsförderungsgesetzes beschlossen. Ab dem 1. Januar nächsten Jahres stellt der Landkreis jährlich 350.000 Euro zur Verfügung. Die Kommunen können die Mittel flexibel für Betreuungs- und Ferienangebote für die Grundschulkinder einsetzen. Und das Beste kommt zum Schluss. Diesen Sonntag findet in Neustadt der traditionelle Winzerumzug statt. Ab 13.30 Uhr ziehen Festwagen, Weinhoheiten, Trachtengruppen und Musikkapellen durch die Innenstadt. Wegen des hohen Besucheraufkommens wird die Anreise mit Bus und Bahn empfohlen. Die Antenne wünscht viel Spaß.
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2: Wenn der Oktober immer so schön wäre wie heute, dann könnte man ihn noch einfach Sommer nennen. Heute Montag ist es wirklich super angenehm bei uns, bis zu 23 Grad örtlich nach wie vor. Dazu ist es ja verdammt sonnig. Noch einige Sonnenstrahlen, die wir einfangen können. Kaum Wolken am Himmel, kein Regen gemeldet. Das könnte besser kaum gehen. Der Ausblick auf die nächsten Tage ist auch noch schön ab Donnerstag. Da greift dann der Herbst an, also unbedingt noch die letzten Sonnenstrahlen aufsaugen.
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2: Auf den Straßen im Antenneland ist aktuell nicht wirklich was los. Falls ihr noch irgendwelche Meldungen habt, Staus, Blitzer, Blitzer oder mehr, dann klingelt unbedingt durch bei uns unter der 06341 948 948. Euch eine gute und sichere Fahrt.
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0: nochmal richtig sommerlich angenehm ist es heute bei uns im Antenneland. Momentan bedeutet das 23 Grad bei euch in Germersheim, 23 Grad ebenfalls in Neustadt, ganze 24 Grad aktuell gemessen in Bellheim im Wetter. Und wie lange es noch so schön bleibt, klären wir gleich nach den Nachrichten.
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3: Ich bin Tanja Wagner. Der Nobelpreis für Medizin geht in diesem Jahr auch an zwei Deutsche. Peter Hegemann, Georg Nagel und ein US-Amerikaner werden für ihre Arbeit auf dem Gebiet der Optogenetik ausgezeichnet. Das hat das Karolinska-Institut in Stockholm bekannt gegeben. Mit der Optogenetik lassen sich Nervenzellen per Licht präzise steuern und zeigen so, wie das Gehirn Gefühle und Erinnerungen formt. Bald wird Wasser knapp. Darauf will Bundesumweltminister Carsten Schneider reagieren. Er plädiert für einen neuen Umgang mit Wasser in Deutschland. Denn das sei nicht nur entscheidend für unsere Umwelt, sondern auch für die deutsche Wirtschaft. Das sagte Schneider heute früh in Berlin. Auch will er Pharma- und Kosmetikindustrie stärker zur Verantwortung ziehen.
4: Wir haben Verunreinigungen im Abwasser, insbesondere was pharmazeutische Industrie, aber auch Chemikalien betrifft. Und deswegen gibt es eine EU-Regulierung, die vorsieht, dass diese vierte Reinigungsstufe, die also nochmal besser das Wasser reinigt, dass die Kosten dafür nicht von dem Wasserverbraucher bezahlt werden, sondern von dem Verursacher.
3: Lange habe es in Deutschland immer genug Wasser gegeben. Dieser Sommer habe aber eine neue Realität gezeigt. Einige Tage nach dem Start des Tankrabatts haben sich die Spritpreise nun über dem Startniveau eingependelt. Im bundesweiten Tagesdurchschnitt kostete ein Liter Super E10 laut ADAC gestern 2,14 Euro. Das waren gut 2 Cent mehr als am Starttag des Tankrabatts. Bei Diesel waren es 2,25 Euro pro Liter, rund 1 Cent mehr.
5: Die Entlastung durch den Rabatt ist praktisch weggeschmolzen. Beim Super E10 kann der ADAC den Preisanstieg kaum nachvollziehen. Ölpreis und Wechselkurs hätten sich nur wenig verändert. Es ist generell schwer zu beurteilen, wie vollständig die Steuersenkung von knapp 17 Cent pro Liter weitergegeben wird. Die Branche sagt, sie gebe den Rabatt komplett weiter. Bei der ersten Aktion im Mai und Juni kamen Verbraucherschützer und Wirtschaftsforscher zu anderen Ergebnissen. Ursula Winkler, Berlin.
3: Bei gewaltsamen Schülerprotesten in Nordfrankreich hat eine Polizeigranate einem 15-jährigen Gymnasiasten die Hand abgerissen. Der Jugendliche wurde mit schweren Verletzungen in eine Klinik nach Lille gebracht, schwebt aber nicht in Lebensgefahr. Das teilten Polizei und Staatsanwaltschaft mit. Die Generalinspektion der Nationalpolizei hat eine Untersuchung zum Polizeieinsatz eingeleitet.
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6: Mit Leo Melchersmann, schönen guten Tag. Die Paul-Mohr-Schule in Landau soll für knapp 6 Millionen Euro erweitert werden. Grund sind die gestiegenen Schülerzahlen. Anschließend ist auch eine Sanierung des bestehenden Schulgebäudes geplant. Die notwendigen Genehmigungen werden bis Mitte 2028 erwartet. Baubeginn könnte Ende 2028 möglich sein. Hasloch will den Rehbach verlegen, um den Hochwasserschutz zu verbessern. Die neue südlich gelegene Trasse soll zusätzliche Überflutungsflächen schaffen und gleichzeitig den natürlichen Lebensraum verbessern. Nun sollen weitere Untersuchungen prüfen, ob die geplante Verlegung technisch wie vorgesehen umgesetzt werden kann.
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0: Der Antenne-Wettertrend hat nochmal einige Überraschungen im positiven Sinne für uns dabei. Die nächsten 3 Tage, inklusive heute, werden nochmal echt angenehm. Bis zu 23 Grad, dazu viel Sonne, kaum Wolken am Himmel. Da kann man nochmal richtig die letzten Sonnenstrahlen genießen. Danach beginnt nämlich mehr oder weniger offiziell die Herbstzeit. Nachts haben wir schon auch Tiefstwerte von unter 10 Grad örtlich. Also da wird es frisch, aber tagsüber vor allem noch wunderschön, regenfrei und wolkenfrei. Die 3 Tage können und müssen wir unbedingt noch genießen.
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0: Aktuell gibt es einiges an Stau auf der A65 Landau Richtung Ludwigshafen zwischen Neustadt Süd und Neustadt Nord aufgrund der Baustelle. Rund eine Viertelstunde Zeitverlust aktuell. Falls ihr sonst noch irgendwas seht, Staus, Flitzer, Blitzer oder mehr, dann ruft unbedingt an bei uns unter der 06341 94 8 94 8. Gute Fahrt euch.
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0: mit bis zu 100 Stundenkilometer sich eine Klippe runterjagen, dabei auch noch irgendwie einen Stunt machen und am Ende des Tages auch noch heil und sicher am Wasser landen. Das klingt, finde ich, ziemlich, ziemlich anstrengend und auch ziemlich gefährlich. Sophie aus Wachenheim macht das Ganze. Death Diving nennt sich das. Wir haben sie bei uns im Interview gleich. Nach zwei Songs gibt's mehr.
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0: Wer bei uns in Landau und Neustadt ins Schwimmbad geht und schon beim Sprung vom 3-Meter-Brett kurz überlegen muss, ob er sich das wirklich antut, für den dürfte diese Sportart erstmal ziemlich verrückt klingen. Denn Sophie aus Wachenheim springt nämlich nicht nur aus deutlich größerer Höhe ins Wasser, sondern macht dabei auch sogenanntes Death Diving. Was ist das denn genau? Sophie ist bei uns.
1: Death Diving oder Death

0: Fäusten und Füßen.
1: Okay, also freiwillig so Richtung Wasser zu fliegen, das muss man sich erstmal trauen. Aber wie kommt man denn überhaupt auf die Idee, sowas zu machen?
0: Wie wahrscheinlich zu den meisten habe ich Videos im Internet gesehen und fand es immer total spannend. Also nicht nur jetzt das Stürzing, Death Diving, sondern auch generell Klippenspringen, Turmspringen immer interessant. Und im Rahmen von meinem Studium haben wir eben die Möglichkeit, so Sachen auch mal auszuprobieren und haben hier auch einen 10-Meter-Sprungturm, also eine richtige Sprunganlage und eben auch so eine Turmspring-AG. Und da bin ich dann vor knapp 1,5, 2 Jahren hingegangen und habe das mal ausprobiert und bin irgendwie dabei geblieben.
1: Ja, vom Ausprobieren zur eigens organisierten deutschen Meisterschaft, verrückt, bis zur Frage, reicht es denn auch für die Weltmeisterschaft?
0: Und irgendwie 2, 3 Wochen vorher habe ich dann halt nochmal meine Kontakte kontaktiert und gesagt, ey, wir haben eigentlich auch noch 3 Frauen, die bei der

0: mal sein lassen.
1: Ja, wie es da für Sophie gelaufen ist, warum die Reise am Ende noch viel erfolgreicher wurde, als sie wahrscheinlich selbst gedacht hätte, das hört ihr später auch noch bei uns.
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1: Ich bin Leo Melchersmann. Die Paul-Mohr-Schule in Landau soll für knapp 6 Millionen Euro erweitert werden. Wie die Rheinpfalz berichtet, ist anschließend auch eine Sanierung von Teilen des bestehenden Schulgebäudes geplant. Grund dafür sind die gestiegenen Schülerzahlen. Die Schule bietet verschiedene Förderschwerpunkte an, darunter geistige und soziale Entwicklung, Wahrnehmung, Motorik und Sprache. Für die Erweiterung sollen im kommenden Haushalt 5,8 Millionen Euro bereitgestellt werden. Die Stadt rechnet damit, dass die notwendigen Genehmigungen der Schulbehörde bis Mitte 2028 vorliegen. Der Baubeginn könnte dann im Spätjahr 2028 erfolgen. Hasloch setzt beim Hochwasserschutz auf eine Verlegung des Rehbachs. Eine Machbarkeitsstudie hat zwei verschiedene Möglichkeiten untersucht, um die Ortslage künftig besser vor Hochwasser zu schützen. Die Gemeinde hat sich nun für eine Verlegung des Rehbachs auf eine neue, südlich gelegene Trasse westlich von Hasloch ausgesprochen. Dadurch sollen zusätzliche Überflutungsflächen entstehen und gleichzeitig der natürliche Lebensraum des Bachs verbessert werden. Auch die Durchgängigkeit für Fische und andere Tiere soll dadurch wiederhergestellt werden. Entlastungen für Familien im Landkreis Germersheim. Der Kreistag hat einstimmig eine gemeinsame Vereinbarung zur Umsetzung des Ganztagsförderungsgesetzes beschlossen. Ab dem 1. Januar nächsten Jahres stellt der Landkreis jährlich 350.000 Euro zur Verfügung. Die Kommunen können die Mittel flexibel für Betreuungs- und Ferienangebote für die Grundschulkinder einsetzen. Die Sperrung der Abfahrt B39 Speyer-Dudenhofen auf die B9 in Richtung Germersheim wird morgen im Laufe des Vormittags aufgehoben. Grund dafür sind die großen Anstrengungen der Baufirma. Die Sperrungen an der B9 Speyer-West bleiben allerdings aufgrund der Brückenschäden weiterhin bestehen. Und das Beste kommt zum Schluss. Im Landkreis Südliche Weinstraße findet vom 11. Oktober bis zum 25. November die Haus- und Straßensammlung des Volksbundes Deutsche Kriegsgräberfürsorge statt. Mit den Spenden werden die Pflege von Kriegsgräberstätten sowie die Jugend- und Bildungsarbeit unterstützt. Mehr Infos und Spenden unter www.volksbund.de/spenden.
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2: Bis zu 23 Grad und richtig viel Sonne geben heute zum Wochenstart den Tag nochmal an. Es wird nochmal richtig, richtig schön und es ist nochmal richtig, richtig schön bei uns. Dazu gibt es kaum Wolken, kein Regen gemeldet. In der Nacht wird es dann doch ziemlich frisch. Tiefstwerte und Mitternacht schon bei unter 10 Grad örtlich. Aber die nächsten beiden Tage werden nochmal genauso schön. Also wir können nochmal ein bisschen Sonne genießen, bevor es dann offiziell in den Herbst geht.
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2: Aktuell gibt es einiges an Stau auf der A65 Landau Richtung Ludwigshafen zwischen Neustadt Süd und Neustadt Nord aufgrund der Baustelle. Rund eine Viertelstunde Zeitverlust aktuell. Falls ihr sonst noch irgendwas seht, Staus, Flitzer, Blitzer oder mehr, dann ruft unbedingt an bei uns unter der 06341 948 948. Gute Fahrt euch.
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1: Here I stand alone. 5. Oktober 1975. Kate Winslet wird geboren. Ihren großen Durchbruch hat sie in den 90ern und wir wissen alle womit. Wie sie aber an die Rolle als Rose DeWitt Bukater in Titanic rankommt, das wissen nicht viele. Im Grunde kann man sagen, sie hat die Zusage für die Rolle so ein bisschen Gwyneth Paltrow und Claire Danes zu verdanken. Die beiden bekommen die Rolle nämlich angeboten, lehnen sie aber ab. Und so steht Kate Winslet als Rose in einem der erfolgreichsten Streifen der Kinogeschichte vor der Kamera. Und das an der Seite von keinem geringeren als Leonardo DiCaprio. Titanic steht für Liebe, für Freiheit, aber auch für eine der größten Tragödien der Menschheitsgeschichte. An all das erinnern wir uns zurück, wenn wir Rose und Jack in Gedanken an der Reling stehen sehen, voller Vertrauen und Liebe füreinander. Diese ganz, ganz großen Gefühle holt Kate Winslet dann 2001 noch einmal raus, als sie sich auch als Sängerin einen Namen macht. Mit ihrem Song What If kreiert sie eine Nummer voller Emotionen und die gehen, genauso wie viele tolle Momente im Film Titanic, ganz, ganz tief unter die Haut. 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

0: Die Sonne scheint zwar noch im Antenneland, so langsam aber sicher fallen die Temperaturen doch ein wenig. 20 Grad gibt es aber noch und Sonnenschein in Bad Dürkheim aktuell. 20 Grad und Sonnenschein auch bei euch in Lambrecht. 19 Grad immerhin noch in Annweiler. Mehr Wetter dann gleich noch für euch.
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3: Ich bin Tanja Wagner. Der Nobelpreis für Medizin geht in diesem Jahr an die beiden Deutschen Peter Hegemann und Georg Nagel sowie einen US-Forscher für ihre Entdeckungen im Bereich lichtgesteuerte Ionenkanäle und Optogenetik. Das teilte das Karolinska-Institut in Stockholm mit. Hegemann forscht an der Humboldt-Universität in Berlin, Nagel an der Universität Würzburg. Optogenetik ist eine Methode, mit der sich Zellen mithilfe von Licht präzise an- oder abschalten lassen. Die Pflegekassen warnen vor weiter bestehenden Finanzrisiken für die Pflegeversicherung, trotz der Reformpläne der Bundesregierung. Nach Berechnung des Spitzenverbands der gesetzlichen Krankenversicherungen bleibe auch im nächsten Jahr noch eine Lücke von rund 1 Milliarde Euro.
4: Mit der Pflegereform, die die Bundesregierung jetzt auf den Weg gebracht hat, sollen allgemeine Beitragserhöhungen im nächsten Jahr vermieden werden. Unter anderem, indem Gutverdiener und Menschen ohne Kinder stärker herangezogen werden. Das soll die erwartete Finanzlücke von mehr als 7 Milliarden Euro weitestgehend schließen. Gleichzeitig soll eine Kommission Vorschläge für weitergehende Reformen erarbeiten. Doch inwieweit diese Maßnahmen dann tatsächlich kurzfristig greifen, sei fraglich, so der Spitzenverband der gesetzlichen Krankenversicherung. Fiona Reinhardt, Nachrichtenredaktion.
3: Deutschland muss aus Sicht der Geheimdienste, vor allem mit Blick auf die Bedrohung durch Russland, deutlich widerstandsfähiger werden, nicht nur militärisch. Russland führe einen Schattenkrieg gegen Deutschland, sagte der Präsident des Bundesnachrichtendienstes Martin Jäger bei einer Anhörung im Bundestag.
5: Hinweise auf einen groß angelegten Angriff Russlands gegen NATO-Staaten gibt es demnach zwar aktuell nicht, denkbar sind aber wohl militärische Nadelstiche, besonders im Baltikum. Laut BND-Chef Jäger setzt der Kreml vor allem auf Einschüchterung. Moskau wettet auf unsere Schwäche, so Jäger wörtlich. Auch Verfassungsschutzchef Seelen warnt vor russischer Sabotage und Tötungsdelikten und auch vor Desinformation und Anschlagsversuchen, wie auf dem Flughafen Halle-Leipzig. Katrin Müller, Nachrichtenredaktion.
3: Einige Tage nach dem Start des Tankrabatts sind die Spritpreise wieder leicht gestiegen. Laut ADAC hat ein Liter Super E10 am Sonntag im bundesweiten Tagesdurchschnitt 2,14 Euro gekostet, rund 2 Cent mehr als noch am Donnerstag. Diesel stieg um knapp einen Cent auf 2,25 Euro. Ein Teil der anfänglichen Entlastungswirkung sei damit bereits binnen weniger Tage wieder aufgezehrt worden, so der ADAC.
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6: Mit Leo Melchersmann, schönen guten Tag. Hasloch will den Rehbach verlegen, um den Hochwasserschutz zu verbessern. Die neue südlich gelegene Trasse soll zusätzliche Überflutungsflächen schaffen und gleichzeitig den natürlichen Lebensraum verbessern. Nun sollen weitere Untersuchungen prüfen, ob die geplante Verlegung technisch wie vorgesehen umgesetzt werden kann. Die Paul-Mohr-Schule in Landau soll für knapp 6 Millionen Euro erweitert werden. Grund sind die gestiegenen Schülerzahlen. Anschließend ist auch eine Sanierung des bestehenden Schulgebäudes geplant. Die notwendigen Genehmigungen werden bis Mitte 2028 erwartet. Baubeginn könnte Ende 2028 möglich sein.
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0: Richtig angenehm spätsommerlich, das ist der Montag, wie er sich heute bei uns zeigt. Der Himmel ist klar, wir haben viel Sonne, kaum Wolken und kein Regen gemeldet. Fühlt sich noch gar nicht so richtig nach Herbst an, aber der kommt spätestens in 3 Tagen. Da ist es vorbei mit dem schönen Wetter, solange können wir aber nochmal richtig die Sonne genießen, auch wenn wir vor allem nachts aufpassen müssen. Hier teilweise Tiefstwerte von unter 10 Grad, also auch wenn die Sonne scheint, der Schein trügt. Wenn sie untergeht, wird es richtig schnell richtig kalt bei uns.
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0: Auf den Straßen im Antenneland ist aktuell nicht wirklich was los. Falls ihr noch irgendwelche Meldungen habt, Staus, Flitzer, Blitzer oder mehr, dann klingelt unbedingt durch bei uns unter der 06341 948 948. Euch eine gute und sichere Fahrt.
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0: Wenn ihr den Namen Death Diving hört, an was denkt ihr eigentlich zuerst? Ich muss sagen, ich finde, das klang am Anfang ein bisschen wie eine Foltermethode. Ein bisschen wie Waterboarding, Death Diving, das klingt alles nach einer und derselben Kategorie. Ist es aber nicht, das ist eine Extremsportart. Sophie aus Wachenheim betreibt diese, wir haben gerade schon mit ihr gesprochen. Gleich gibt es nochmal einen zweiten Teil, wie sie das anfühlt, wenn man mit bis zu 100 km/h in eine Klippe hinabspringt. Das erzählt uns sie gleich.
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0: Manfred Mann und Mighty Quinn hier bei der Antenne. Und jetzt geht's von Wachenheim über Köln bis nach Norwegen. Denn für Sophie ging's mit ihrem eher ungewöhnlichen Hobby ziemlich schnell auf die ganz große Bühne. Die 22-Jährige macht nämlich Death Diving und ist damit auch schon bei den Weltmeisterschaften angetreten. Während ich mir oder wir uns hier in Landau und Neustadt wahrscheinlich schon beim Zuschauen in die Hirse machen würden, ging es für sie etliche Meter hoch ins Wasser. Sophie, nimm uns doch mal mit. Wie sah denn die Weltmeisterschaft so aus?
1: Genau, die Weltmeisterschaft hat dieses Jahr wieder in Norwegen stattgefunden.

0: Darum ging es dann eher als um die Höhe an sich.
1: Du hast aber anscheinend alles richtig gemacht, denn du hast einfach den Weltmeistertitel geholt. Wow, wie fühlt sich das an nach erst knapp 2 Jahren Training?
0: Boah, ich glaube,

0: super viel, ne, keine Ahnung, Glücksgefühle in meinem Körper.
1: Heißt das für dich jetzt, dass alles erreicht oder hast du noch weitere Ziele?
0: Boah, ich habe auf jeden Fall Lust, weiter irgendwie diesen Sport zu machen und ganz, ganz, ganz, ganz, ganz viele Tricks zu lernen. Also ich glaube, so meine Bucketlist an Tricks und Dingen, die ich noch irgendwie lernen möchte, ist so unendlich groß. Ich glaube, da können auch viele Leute, die irgendwie einen ähnlichen Sport wie Touren oder keine Ahnung was für Sport machen, da auch ein bisschen mitfühlen. Aber die Reise ist auf jeden Fall noch nicht vorbei.
1: Ja, und wer weiß, vielleicht gibt es dann ja schon bei der nächsten Weltmeisterschaft direkt den nächsten Titel. Bis dahin hat Sophie aber erstmal noch genug Tricks auf ihrer Bucketlist. Wir drücken natürlich ganz, ganz, ganz fest die Daumen.
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1: Ich bin Leo Melchersmann. Hasloch setzt beim Hochwasserschutz auf eine Verlegung des Rehbachs. Eine Machbarkeitsstudie hat zwei verschiedene Möglichkeiten untersucht, um die Ortslage künftig besser vor Hochwasser zu schützen. Die Gemeinde hat sich nun für eine Verlegung des Rehbachs auf eine neue südlich gelegene Trasse westlich von Hasloch ausgesprochen. Dadurch sollen zusätzliche Überflutungsflächen entstehen und gleichzeitig der natürliche Lebensraum des Bachs verbessert werden. Auch die Durchgängigkeit für Fische und andere Tiere soll dadurch wiederhergestellt werden. Die Paul-Mohr-Schule in Landau soll für knapp 6 Millionen Euro erweitert werden. Wie die Rheinpfalz berichtet, ist anschließend auch eine Sanierung von Teilen des bestehenden Schulgebäudes geplant. Grund dafür sind die gestiegenen Schülerzahlen. Die Schule bietet verschiedene Förderschwerpunkte an, darunter geistige und soziale Entwicklung, Wahrnehmung, Motorik und Sprache. Für die Erweiterung sollen im kommenden Haushalt 5,8 Millionen Euro bereitgestellt werden. Die Stadt rechnet damit, dass die notwendigen Genehmigungen der Schulbehörde bis Mitte 2028 vorliegen. Der Baubeginn könnte dann im Spätjahr 2028 erfolgen. Die Sperrung der Abfahrt B39 Speyer-Dudenhofen auf die B9 in Richtung Germersheim wird morgen im Laufe des Vormittags aufgehoben. Grund dafür sind die großen Anstrengungen der Baufirma. Die Sperrungen an der B9 Speyer-West bleiben allerdings aufgrund der Brückenschäden weiterhin bestehen. Entlastungen für Familien im Landkreis Germersheim. Der Kreistag hat einstimmig eine gemeinsame Vereinbarung zur Umsetzung des Ganztagsförderungsgesetzes beschlossen. Ab dem 1. Januar nächsten Jahres stellt der Landkreis jährlich 350.000 Euro zur Verfügung. Die Kommunen können die Mittel flexibel für Betreuungs- und Ferienangebote für die Grundschulkinder einsetzen. Und das Beste kommt zum Schluss. Diesen Sonntag findet in Neustadt der traditionelle Winzerumzug statt. Ab 13.30 Uhr ziehen Festwagen, Weinhoheiten, Trachtengruppen und Musikkapellen durch die Innenstadt. Wegen des hohen Besucheraufkommens wird die Anreise mit Bus und Bahn empfohlen. Die Antenne wünscht viel Spaß.
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2: Wenn der Oktober immer so schön wäre wie heute, dann könnte man ihn auch einfach Sommer nennen. Heute Montag ist es wirklich super angenehm bei uns, bis zu 23 Grad örtlich nach wie vor. Dazu ist es ja verdammt sonnig. Noch einige Sonnenstrahlen, die wir einfangen können. Kaum Wolken am Himmel, kein Regen gemeldet. Das könnte besser kaum gehen. Der Ausblick auf die nächsten Tage ist auch noch schön ab Donnerstag. Da greift dann der Herbst an, also unbedingt noch die letzten Sonnenstrahlen aufsaugen.
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2: Auf den Straßen im Antenneland ist aktuell nicht wirklich was los. Falls ihr noch irgendwelche Meldungen habt, Staus, Blitzer oder mehr, dann klingelt unbedingt durch bei uns unter der 06341 948 948. Euch eine gute und sichere Fahrt.
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4: Am deutschen Aktienmarkt hat der DAX heute quasi ein verlängertes Wochenende genossen, denn er hat sich letztlich kaum bewegt. Bei einem ruhigen Geschäft legte der DAX zu Wochenbeginn schließlich 0,1% auf 25.254 Punkte zu. Die Anleger warteten zum Großteil ab. Ins Blickfeld gerieten heute die angekündigten Neuwahlen in Spanien und einmal mehr die sehr hohe Verschuldung Frankreichs, die letztlich auf den Eurokurs drückte. Deutlicher verloren haben unter den 40 Standardwerten Bayer, Hochtief und Infineon. Ganz oben im DAX befanden sich schließlich Rheinmetall, GEA Group und Volkswagen. Der Euro pendelte sich nach einer weiteren Abwärtsbewegung am Abend bei einem $1.1205 ein. Aus Frankfurt, Klaus Bente.
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0: Die Sonne, die verschwindet genau gerade jetzt um 18.59 Uhr hinter den Wolken oder hinterm Horizont bei uns in der Pfalz. Das heißt, die Temperaturen fallen ziemlich schnell. Aktuell gibt es noch 17 Grad bei euch in Roschbach, 18 Grad sind es in Billigheim-Ingenheim, 18 Grad ebenfalls noch in Meckenheim. Mehr Wetter gleich noch.
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3: Ich bin Tanja Wagner. Der Nobelpreis für Medizin geht in diesem Jahr auch an zwei Deutsche. Peter Hegemann, Georg Nagel und ein US-Amerikaner werden für ihre Arbeit auf dem Gebiet der Optogenetik ausgezeichnet. Das hat das Karolinska-Institut in Stockholm bekannt gegeben. Mit der Optogenetik lassen sich Nervenzellen per Licht präzise steuern und zeigen so, wie das Gehirn Gefühle und Erinnerungen formt. Bald wird Wasser knapp. Darauf will Bundesumweltminister Carsten Schneider reagieren. Er plädiert für einen neuen Umgang mit Wasser in Deutschland. Denn das sei nicht nur entscheidend für unsere Umwelt, sondern auch für die deutsche Wirtschaft. Das sagte Schneider heute früh in Berlin. Auch will er Pharma- und Kosmetikindustrie stärker zur Verantwortung ziehen.
4: Wir haben Verunreinigungen im Abwasser, insbesondere was pharmazeutische Industrie, aber auch Chemikalien betrifft. Und deswegen gibt es eine EU-Regulierung, die vorsieht, dass diese vierte Reinigungsstufe, die also nochmal besser das Wasser reinigt, dass die Kosten dafür nicht von dem Wasserverbraucher bezahlt werden, sondern von dem Verursacher.
3: Lange habe es in Deutschland immer genug Wasser gegeben. Dieser Sommer habe aber eine neue Realität gezeigt. Einige Tage nach dem Start des Tankrabatts haben sich die Spritpreise nun über dem Startniveau eingependelt. Im bundesweiten Tagesdurchschnitt kostete ein Liter Super E10 laut ADAC gestern 2,14 Euro. Das waren gut 2 Cent mehr als am Starttag des Tankrabatts. Bei Diesel waren es 2,25 Euro pro Liter, rund 1 Cent mehr.
5: Die Entlastung durch den Rabatt ist praktisch weggeschmolzen. Beim Super E10 kann der ADAC den Preisanstieg kaum nachvollziehen. Ölpreis und Wechselkurs hätten sich nur wenig verändert. Es ist generell schwer zu beurteilen, wie vollständig die Steuersenkung von knapp 17 Cent pro Liter weitergegeben wird. Die Branche sagt, sie gebe den Rabatt komplett weiter. Bei der ersten Aktion im Mai und Juni kamen Verbraucherschützer und Wirtschaftsforscher zu anderen Ergebnissen. Ursula Winkler, Berlin.
3: Bei gewaltsamen Schülerprotesten in Nordfrankreich hat eine Polizeigranate einem 15-jährigen Gymnasiasten die Hand abgerissen. Der Jugendliche wurde mit schweren Verletzungen in eine Klinik nach Lille gebracht, schwebt aber nicht in Lebensgefahr. Das teilten Polizei und Staatsanwaltschaft mit. Die Generalinspektion der Nationalpolizei hat eine Untersuchung zum Polizeieinsatz eingeleitet.
2: Und jetzt noch mehr Informationen aus unserer Region.
6: Mit Leo Melchersmann, schönen guten Tag. Die Paul-Mohr-Schule in Landau soll für knapp 6 Millionen Euro erweitert werden. Grund sind die gestiegenen Schülerzahlen. Anschließend ist auch eine Sanierung des bestehenden Schulgebäudes geplant. Die notwendigen Genehmigungen werden bis Mitte 2028 erwartet. Baubeginn könnte Ende 2028 möglich sein. Hasloch will den Rehbach verlegen, um den Hochwasserschutz zu verbessern. Die neue südlich gelegene Trasse soll zusätzliche Überflutungsflächen schaffen und gleichzeitig den natürlichen Lebensraum verbessern. Nun sollen weitere Untersuchungen prüfen, ob die geplante Verlegung technisch wie vorgesehen umgesetzt werden kann.
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0: Dass wir tatsächlich doch schon Herbst haben, das merkt man bei uns vor allem heute bei den Temperaturen, denn die fallen ganz rasant. Die Sonne ist soeben untergegangen. Das bedeutet, ab jetzt klettern die Temperaturen die Leiter einmal runter. In der Nacht Tiefstwerte von teilweise unter 10 Grad örtlich mit sehr klarem Himmel. Sonst die nächsten Tage bleibt es aber weitergehend noch schön bei bis zu 23 Grad. Vielen Sonnenstrahlen am Donnerstag, da kommt dann der Herbst, da wird es dann regnerisch kälter und vor allem verlässt uns dann die Sonne.
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0: Auf den Straßen im Antenneland ist aktuell nicht wirklich was los. Falls ihr noch irgendwelche Meldungen habt, Staus, Blitzer oder mehr, dann klingelt unbedingt durch bei uns unter der 06341 948 948. Euch eine gute und sichere Fahrt.
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0: Um kurz auf 7 machen wir nochmal ein bisschen die Musik laut hier im Antenneland. Iggy Kelly mit Break My Heart gibt's gleich für euch bei uns. Davor haben wir Belinda Carlisle und Circle in the Sand. Ich bin Frederik Stübing und wünsche euch noch einen wunderbaren restlichen Montagabend.
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2: Ich bin Leo Melchersmann. Die Paul-Mohr-Schule in Landau soll für knapp 6 Millionen Euro erweitert werden. Wie die Rheinpfalz berichtet, ist anschließend auch eine Sanierung von Teilen des bestehenden Schulgebäudes geplant. Grund dafür sind die gestiegenen Schülerzahlen. Die Schule bietet verschiedene Förderschwerpunkte an, darunter geistige und soziale Entwicklung, Wahrnehmung, Motorik und Sprache. Für die Erweiterung sollen im kommenden Haushalt 5,8 Millionen Euro bereitgestellt werden. Die Stadt rechnet damit, dass die notwendigen Genehmigungen der Schulbehörde bis Mitte 2028 vorliegen. Der Baubeginn könnte dann im Spätjahr 2028 erfolgen. Hasloch setzt beim Hochwasserschutz auf eine Verlegung des Rehbachs. Eine Machbarkeitsstudie hat zwei verschiedene Möglichkeiten untersucht, um die Ortslage künftig besser vor Hochwasser zu schützen. Die Gemeinde hat sich nun für eine Verlegung des Rehbachs auf eine neue südlich gelegene Trasse westlich von Hasloch ausgesprochen. Dadurch sollen zusätzliche Überflutungsflächen entstehen und gleichzeitig der natürliche Lebensraum des Bachs verbessert werden. Auch die Durchgängigkeit für Fische und andere Tiere soll dadurch wiederhergestellt werden. Entlastungen für Familien im Landkreis Germersheim. Der Kreistag hat einstimmig eine gemeinsame Vereinbarung zur Umsetzung des Ganztagsförderungsgesetzes beschlossen. Ab dem 1. Januar nächsten Jahres stellt der Landkreis jährlich 350.000 Euro zur Verfügung. Die Kommunen können die Mittel flexibel für Betreuungs- und Ferienangebote für die Grundschulkinder einsetzen. Die Sperrung der Abfahrt B39 Speyer-Dudenhofen auf die B9 in Richtung Germersheim wird morgen im Laufe des Vormittags aufgehoben. Grund dafür sind die großen Anstrengungen der Baufirma. Die Sperrungen an der B9 Speyer-West bleiben allerdings aufgrund der Brückenschäden weiterhin bestehen. Und das Beste kommt zum Schluss. Im Landkreis Südliche Weinstraße findet vom 11. Oktober bis zum 25. November die Haus- und Straßensammlung des Volksbundes Deutsche Kriegsgräberfürsorge statt. Mit den Spenden werden die Pflege von Kriegsgräberstätten sowie die Jugend- und Bildungsarbeit unterstützt. Mehr Infos und Spenden unter www.volksbund.de/spenden.
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3: Auf den Straßen im Antennenland ist aktuell nicht wirklich was los. Falls ihr noch irgendwelche Meldungen habt, Staus, Blitzer, Blitzer oder mehr, dann klingelt unbedingt durch bei uns unter der 06341 948 948. Euch eine gute und sichere Fahrt.
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1: Fünfter Oktober 1993. Die Pet Shop Boys sind mit Go West neu in den Charts.

0: Die AIDS-Krise in den 80er Jahren wird in der Gesellschaft zuerst belächelt. Eine Randgruppenkrankheit, mit der sich nur Drogenabhängige und Schwule anstecken. So denken die meisten Menschen über diese schlimme Krankheit. Die Unwissenheit führt zu Stigmatisierung und Diskriminierung von Kranken und ganzen Bevölkerungsgruppen. Erst als klar wird, dass jeder AIDS bekommen kann, gibt es einen Aufschrei. Die rote Schleife wird das Symbol für den Kampf gegen die Krankheit. Es gibt Filme, Talkshows und Werbespots, um für safer Sex zu werben.
1: Tina, was kosten die Kondome?
0: Und natürlich auch Benefizkonzerte auf der ganzen Welt. Und so werden 1992 die Pet Shop Boys gefragt, ob sie nicht einen Song beisteuern können für eben genau ein solches Benefizkonzert, um Geld zu sammeln für die AIDS-Aufklärung. Die beiden Jungs covern dafür Go West von den Village People. Und dieses Cover kommt live so gut an, dass sie es direkt auf ihre nächste Platte packen.

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1: Ich bin Tanja Wagner. Plastikverpackungen könnten für Unternehmen bald deutlich teurer werden. Union und SPD im Bundestag planen eine neue Steuer auf Kunststoff. Ab Juli 2027 sollen für jede Tonne Kunststoff in Verpackungen 550 Euro fällig werden. Damit sollen Anreize geschaffen werden, um den Verbrauch zu verringern. Gleichzeitig sollen zusätzliche Einnahmen für den Bund generiert werden. Der Markt für E-Autos boomt. Rund 88.600 reine E-Autos wurden im September neu zugelassen, wie das Kraftfahrtbundesamt in Flensburg mitteilte. Das seien rund 95% mehr als im Vorjahresmonat. Grund für die Entwicklung dürfte die E-Auto-Prämie des Bundes sein.
2: Im Mai ist die neue Prämie freigeschaltet worden, unter anderem für neue E-Autos und bestimmte Plug-in-Hybride, die mit Strom und Treibstoff fahren können. Die Höhe hängt von Fahrzeug, Einkommen und Familiengröße ab und kann bei bis zu 6.000 Euro liegen. Die Prämie wirke, und zwar kräftig, sagen Autoexperten. Doch laufe die Förderung aus, drohe erneut ein Einbruch. Thomas Bremser, Nachrichtenredaktion.
1: Der Nobelpreis für Medizin geht in diesem Jahr an die beiden Deutschen Peter Hegemann und Georg Nagel sowie einen US-Forscher. Ausgezeichnet werden ihre Entdeckungen im Bereich der Optogenetik, wie das Karolinska-Institut in Stockholm mitteilte.
3: Durch die Arbeit der drei Wissenschaftler verstehen wir heute besser, wie unser Gehirn funktioniert. Die beiden Deutschen haben bei Experimenten mit Algen herausgefunden, dass bestimmte Proteine auf Licht reagieren und ein elektrisches Signal auslösen. Deisseros hat dieses Protein in einen lichtgesteuerten Schalter für Nervenzellen verwandelt. Damit kann man nun Schaltkreise im Gehirn sichtbar machen, die Erinnerungen, Gefühle und Verhaltensweisen steuern, was für die Behandlung von Krankheiten wie Schizophrenie und Depressionen relevant sein kann. Sigrid Hamm, Skandinavien.
1: Wegen eines Polizeieinsatzes ist der Flugverkehr am Stuttgarter Flughafen vorübergehend eingestellt worden. Die Terminals seien am frühen Abend zwischenzeitlich geräumt worden. Zudem wurden An- und Abflüge ausgesetzt, teilten die Bundespolizei und der Stuttgarter Flughafen mit. Inzwischen wurde Entwarnung gegeben. Der Flugverkehr werde schrittweise wieder aufgenommen und die Passagierkontrollen wieder geöffnet.
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2: Ich bin Tanja Wagner. Plastikverpackungen könnten für Unternehmen bald deutlich teurer werden. Union und SPD im Bundestag planen eine neue Steuer auf Kunststoff. Ab Juli 2027 sollen für jede Tonne Kunststoff in Verpackungen 550 Euro fällig werden. Damit sollen Anreize geschaffen werden, um den Verbrauch zu verringern. Gleichzeitig sollen zusätzliche Einnahmen für den Bund generiert werden. Der Markt für E-Autos boomt. Rund 88.600 reine E-Autos wurden im September neu zugelassen, wie das Kraftfahrt-Bundesamt in Flensburg mitteilte. Das seien rund 95% mehr als im Vorjahresmonat. Grund für die Entwicklung dürfte die E-Auto-Prämie des Bundes sein.
3: Im Mai ist die neue Prämie freigeschaltet worden, unter anderem für neue E-Autos und bestimmte Plug-in-Hybride, die mit Strom und Treibstoff fahren können. Die Höhe hängt von Fahrzeug, Einkommen und Familiengröße ab und kann bei bis zu 6.000 Euro liegen. Die Prämie wirke, und zwar kräftig, sagen Autoexperten. Doch laufe die Förderung aus, drohe erneut ein Einbruch. Thomas Bremser, Nachrichtenredaktion.
2: Der Nobelpreis für Medizin geht in diesem Jahr an die beiden Deutschen Peter Hegemann und Georg Nagel sowie einen US-Forscher. Ausgezeichnet werden ihre Entdeckungen im Bereich der Optogenetik, wie das Karolinska-Institut in Stockholm mitteilte.
4: Durch die Arbeit der drei Wissenschaftler verstehen wir heute besser, wie unser Gehirn funktioniert. Die beiden Deutschen haben bei Experimenten mit Algen herausgefunden, dass bestimmte Proteine auf Licht reagieren und ein elektrisches Signal auslösen. Deisseros hat dieses Protein in einen lichtgesteuerten Schalter für Nervenzellen verwandelt. Damit kann man nun Schaltkreise im Gehirn sichtbar machen, die Erinnerungen, Gefühle und Verhaltensweisen steuern, was für die Behandlung von Krankheiten wie Schizophrenie und Depressionen relevant sein kann. Sigrid Hamm, Skandinavien.
2: Wegen eines Polizeieinsatzes ist der Flugverkehr am Stuttgarter Flughafen vorübergehend eingestellt worden. Die Terminals seien am frühen Abend zwischenzeitlich geräumt worden. Zudem wurden An- und Abflüge ausgesetzt, teilten die Bundespolizei und der Stuttgarter Flughafen mit. Inzwischen wurde Entwarnung gegeben. Der Flugverkehr werde schrittweise wieder aufgenommen und die Passagierkontrollen wieder geöffnet.
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1: Ich bin Doc Zeitler. Plastikverpackungen könnten für Unternehmen bald deutlich teurer werden. Union und SPD im Bundestag planen eine neue Steuer auf Kunststoff. Das geht aus einem Entwurf für ein Kunststoffverpackungsgesetz hervor.
2: Ab Juli sollen für jede Tonne Kunststoff in Verpackungen 550 Euro fällig werden. Damit will die Regierung Anreize schaffen, weniger Plastik zu produzieren. Gleichzeitig will sie zusätzliche Einnahmen generieren. Unter das Gesetz sollen Verpackungen fallen, deren Kunststoffanteil mehr als 5% beträgt. Unter anderem bei Folien, Verschlüssen, Deckeln und Kapseln. Der Entwurf muss noch innerhalb der Regierung abgestimmt werden. Tanja Wagner, Nachrichtenredaktion.
1: Die größte Bedrohung geht für Deutschland derzeit von Russland aus, sagt der Präsident des Bundesnachrichtendienstes. Russland führe einen Schattenkrieg gegen uns, so Martin Jäger. Während einer öffentlichen Anhörung des Parlamentarischen Kontrollgremiums des Bundestags. Es gehe dabei vor allem um Einschüchterung. Moskau wette auf die Schwäche Deutschlands. Aktuell gäbe es allerdings keinen Hinweis auf einen groß angelegten Angriff Russlands gegen NATO-Staaten. Einen Tag nach dem Start des Tankrabatts haben sich die Spritpreise nun über dem Startniveau eingependelt. Im bundesweiten Tagesdurchschnitt kostete ein Liter Super E10 laut ADAC gestern 2,14 Euro. Das waren 2,3 Cent mehr als am Starttag des Tankrabatts. Bei Diesel waren es 2,25 Euro pro Liter.
3: Die Entlastung durch den Rabatt ist praktisch weggeschmolzen. Beim Super E10 kann der ADAC den Preisanstieg kaum nachvollziehen. Ölpreis und Wechselkurs hätten sich nur wenig verändert. Es ist generell schwer zu beurteilen, wie vollständig die Steuersenkung von knapp 17 Cent pro Liter weitergegeben wird. Denn die Spritpreise schwanken durch mehrere Einflussfaktoren. Ursula Winkler, Nachrichtenredaktion.
1: Der Nobelpreis für Medizin geht in diesem Jahr an die beiden Deutschen Peter Hegemann und Georg Nagel sowie den US-Forscher Carl Dieserode für ihre Entdeckungen im Bereich lichtgesteuerter Ionenkanäle und Optogenetik. Das teilte das Karolinska-Institut in Stockholm mit. Hegemann forscht an der Humboldt-Universität Berlin, Nagel an der Universität Würzburg.
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1: Ich bin Dirk Zeitler. Deutschland muss aus Sicht der Geheimdienste vor allem mit Blick auf die Bedrohung durch Russland deutlich widerstandsfähiger werden, nicht nur militärisch. Russland führe einen Schattenkrieg gegen Deutschland, sagte der Präsident des Bundesnachrichtendienstes Martin Jäger bei einer Anhörung im Bundestag.
2: Hinweise auf einen groß angelegten Angriff Russlands gegen NATO-Staaten gibt es demnach zwar aktuell nicht, denkbar sind aber wohl militärische Nadelstiche, besonders im Baltikum. Laut BND-Chef Jäger setzt der Kreml vor allem auf Einschüchterung. Moskau wettet auf unsere Schwäche, so Jäger wörtlich. Auch Verfassungsschutzchef Seelen warnt vor russischer Sabotage und Tötungsdelikten und auch vor Desinformation und Anschlagsversuchen, wie auf dem Flughafen Halle-Leipzig. Katrin Müller, Nachrichtenredaktion.
1: Plastikverpackungen könnten für Unternehmen bald deutlich teurer werden. Union und SPD im Bundestag planen eine neue Steuer auf Kunststoff. Ab Juli 2027 sollen für jede Tonne Kunststoff in Verpackungen 550 Euro fällig werden. Das geht aus einem Entwurf für ein Kunststoffverpackungsgesetz hervor. Demnach fielen 2023 rund 3 Millionen Tonnen Kunststoffverpackungsabfälle an. Einige Tage nach dem Start des Tankrabatts haben sich die Spritpreise nun über dem Startniveau eingependelt. Im bundesweiten Tagesdurchschnitt kostete ein Liter Super E10 laut ADAC gestern 2,14 Euro. Das waren 2,3 Cent mehr als am Starttag des Tankrabatts. Bei Diesel waren es 2,25 Euro pro Liter und damit fast 1 Cent mehr.
3: Die Entlastung durch den Rabatt ist praktisch weggeschmolzen. Beim Super E10 kann der ADAC den Preisanstieg kaum nachvollziehen. Ölpreis und Wechselkurs hätten sich nur wenig verändert. Es ist generell schwer zu beurteilen, wie vollständig die Steuersenkung von knapp 17 Cent pro Liter weitergegeben wird. Denn die Spritpreise schwanken durch mehrere Einflussfaktoren. Ursula Winkler, Nachrichtenredaktion.
1: Der Nobelpreis für Medizin geht in diesem Jahr auch nach Deutschland. Peter Hegemann von der Humboldt-Universität Berlin und Georg Nagel von der Uni Würzburg wurden zusammen mit einem US-Forscher ausgezeichnet. Und zwar für ihre Entdeckungen auf dem Feld der Optogenetik. Die Freude bei den beiden Deutschen war groß.
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1: Ich bin Dirk Zeitler. Plastikverpackungen können für Unternehmen bald deutlich teurer werden. Union und SPD im Bundestag planen eine neue Steuer auf Kunststoff. Ab Juli 2027 sollen für jede Tonne Kunststoff in Verpackungen 550 Euro fällig werden. Das geht aus einem Entwurf für ein Kunststoffverpackungsgesetz hervor. Demnach fielen 2023 rund 3 Millionen Tonnen Kunststoffverpackungsabfälle an. Die starke Nachfrage nach Elektroautos in Deutschland setzt sich fort. Mehr als 88.000 reine Elektroautos wurden im September neu zugelassen, wie das Kraftfahrtbundesamt mitteilte. Das seien rund 95% mehr als im Vorjahresmonat. Grund für die Entwicklung dürfte die E-Auto-Prämie des Bundes sein.
2: Im Mai ist die neue Prämie freigeschaltet worden, unter anderem für neue E-Autos und bestimmte Plug-in-Hybride, die mit Strom und Treibstoff fahren können. Die Höhe hängt von Fahrzeug, Einkommen und Familiengröße ab und kann bei bis zu 6.000 Euro liegen. Die Prämie wirke, und zwar kräftig, sagen Autoexperten. Doch laufe die Förderung aus, drohe erneut ein Einbruch. Umweltminister Schneider ist zufrieden. Bisher seien 100.000 Anträge für die E-Auto-Prämie eingegangen. Thomas Bremser, Nachrichtenredaktion.
1: Deutschland muss aus Sicht der Geheimdienste vor allem mit Blick auf die Bedrohung durch Russland deutlich widerstandsfähiger werden, nicht nur militärisch. Russland führe einen Schattenkrieg gegen Deutschland, sagte der Präsident des Bundesnachrichtendienstes Jäger bei einer Anhörung im Bundestag.
3: Hinweise auf einen groß angelegten Angriff Russlands gegen NATO-Staaten gibt es demnach zwar aktuell nicht, denkbar sind aber wohl militärische Nadelstiche, besonders im Baltikum. Laut BND-Chef Jäger setzt der Kreml vor allem auf Einschüchterung. Moskau wettet auf unsere Schwäche, so Jäger wörtlich. Auch Verfassungsschutzchef Seelen warnt vor russischer Sabotage und Tötungsdelikten und auch vor Desinformation und Anschlagsversuchen, wie auf dem Flughafen Halle-Leipzig. Katrin Müller, Nachrichtenredaktion.
1: Der Nobelpreis für Medizin geht in diesem Jahr auch nach Deutschland. Peter Hegemann von der Humboldt-Universität Berlin und Georg Nagel von der Uni Würzburg wurden zusammen mit einem US-Forscher ausgezeichnet, und zwar für ihre Entdeckungen auf dem Feld der Optogenetik. Die Freude der beiden ist groß.
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